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1: Mit Michael Miem. Die Europäische Union stellt sich gegen die Forderung von US-Präsident Trump, den Internationalen Strafgerichtshof aufzulösen. EU-Ratspräsident Costa kündigte in einer Rede vor der UN-Vollversammlung an, die Institution zu verteidigen. Drohungen und Angriffe gegen das Gericht sowie seine Mitarbeiter seien nicht akzeptabel, sagte Costa. Trump hatte zuvor in seiner eigenen Rede die Mitgliedstaaten zum Austritt aus dem Strafgerichtshof aufgefordert. Er bezeichnete die Institution dabei als skrupellos. Im Schwarzwald gibt es wieder Hinweise auf ein neues Wolfsrudel. In der Gemeinde Bayersbronn wurde am 17. September ein junger Wolf fotografiert. Die Forstliche Versuchs- und Forschungsanstalt Baden-Württemberg bestätigte das Tier zweifelsfrei als Wolfswelpen. Damit gibt es mehr als 2 Jahre nach dem Tod des letzten bekannten Welpen am Schluchsee erneut Nachwuchs. Noch ist unklar, ob es weitere Welpen gibt und welches Geschlecht das Tier hat. Deutschland und Frankreich verfolgen bei der geplanten Stärkung der europäischen Wirtschaft mit staatlichen Mitteln unterschiedliche Ansätze. Die EU-Kommission will Förderungen und öffentliche Aufträge in wichtigen Branchen stärker an eine Produktion innerhalb Europas knüpfen. Wirtschaftsministerin Reiche fordert dabei auch Unternehmen aus Handelspartnerländern einzubeziehen. Frankreich setzt dagegen auf eine stärkere Konzentration auf die 27 EU-Staaten. Betroffen sind unter anderem die Autoindustrie, Wärmepumpen, Photovoltaik sowie wichtige Baustoffe wie Zement und Aluminium. Ziel ist es, die Produktion in Europa angesichts internationaler Konkurrenz zu sichern. Die Zahl der Haushalte mit Wohngeld und die staatlichen Ausgaben dafür haben 2025 einen Höchststand seit Beginn der Statistik erreicht. Nach Angaben des Statistischen Bundesamtes stiegen die Ausgaben innerhalb eines Jahres um mehr als 6% auf knapp 5 Milliarden Euro. Gleichzeitig erhielten rund 90.000 Haushalte mehr Wohngeld als im Vorjahr, ein Anstieg um über 7%. Damit lagen sowohl die Zahl der unterstützten Haushalte als auch die Ausgaben auf dem höchsten Niveau seit 2005.
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1: In der Wetterredaktion ist Luisa Walpert. Deutschland startet mit viel Sonne und spätsommerlicher Wärme in die neue Woche. Während im Norden und Westen zeitweise dichtere Wolken und einzelne Schauer auftreten, bleibt es sonst heiter bis sonnig und trocken. Die Temperaturen steigen auf 23 bis 29 Grad. Im Südwesten sind bis zu 31 Grad möglich. An der Küste bleibt es mit etwa 20 Grad etwas kühler. Der Wind weht meist schwach. In der Nacht ziehen im Norden und Westen wieder mehr Wolken auf. An der Küste und in Grenznähe sind einzelne Schauer möglich, während es sonst überwiegend trocken bleibt. Die Tiefstwerte liegen zwischen 5 und 16 Grad. Bei länger klarem Himmel kann es etwas kühler werden. Morgen lösen sich örtliche Nebelfelder auf und anschließend scheint vielerorts die Sonne, während im Norden noch einige Wolken liegen. Die Höchstwerte erreichen 23 bis 30 Grad. Der weitere Ausblick bleibt freundlich und ungewöhnlich mild für die Jahreszeit.
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1: 19-Jähriger stirbt bei Unfall. Feuerwerkskörper auf zivilen Polizeiwagen geworfen und Jugendamt sucht ehrenamtliche Vormünder. Im Studio ist Michael Miem. Bei einem schweren Unfall auf der A3 bei Dietz ist ein 19-Jähriger ums Leben gekommen. Ein mit 4 Personen besetzter Wagen kam von der Fahrbahn ab und wurde in einen Hang mit Bäumen geschleudert. Die 35-jährige Fahrerin erlitt schwere Verletzungen und kam in ein Krankenhaus. Ihr gleichaltriger Ehemann sowie ein 23-jähriger Mitfahrer wurden mit schwersten Verletzungen in Kliniken geflogen. Für die Rettung mussten Bäume und Äste entfernt werden. Die Autobahn war während der Unfallaufnahme rund 3 Stunden voll gesperrt. Die Ursache des Unfalls ist noch unklar und wird von der Polizei untersucht. In Altenkirchen hat eine Gruppe von Fahrern auf nicht ordnungsgemäß zugelassenen E-Cross-Maschinen für einen Polizeieinsatz gesorgt. Aus der Gruppe wurde ein Feuerwerkskörper auf einen zivilen Streifenwagen geworfen, der unter dem Fahrzeug detonierte. Bei der anschließenden Verfolgung beobachteten die Beamten weitere Würfe in Richtung entgegenkommender Fahrzeuge. Schließlich konnten die Beteiligten gestellt und teilweise kontrolliert werden. Dabei stellte die Polizei fest, dass ein minderjähriger Fahrer keine Fahrerlaubnis besaß und sein Fahrzeug nicht für den Straßenverkehr zugelassen war. Gegen den Fahrer und den Sozius wurden mehrere Strafverfahren eingeleitet. Die Polizei sucht weitere Zeugen und mögliche Geschädigte. Das Jugendamt des Westerwaldkreises sucht Menschen, die ehrenamtlich eine Vormundschaft für Kinder übernehmen möchten. Die Vormünder vertreten Kinder rechtlich und treffen unter anderem Entscheidungen zu Schule, Ausbildung und Gesundheit. Gleichzeitig sollen sie als verlässliche Bezugspersonen persönlichen Kontakt zu den Kindern halten. Interessierte erhalten außerdem Informationen zu Schulungen, Beratungen und Unterstützung während der Vormundschaft. Weitere Auskünfte gibt das Jugendamt. Soweit die Regionalnachrichten. Informationen gibt's bei uns auch und die sind für den Spätsommer hier bei uns in der Region wirklich gut. Mehr dazu gleich.
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2: Schön, dass ihr eingeschaltet habt. Hier ist Sven und ich bringe euch in dieser Stunde noch gut durch den Morgen. Ein Hinweis übrigens noch in eigener Sache. Wir freuen uns immer über Termine, Veranstaltungstipps oder eine Einladung zur Berichterstattung. Deswegen schickt uns alles, was euch unter den Nägeln brennt, an redaktion@radiowesterwald.de oder schaut doch einfach mal bei Facebook vorbei.

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1: Da steht jetzt wohl endgültig der Abschied vom Spätsommer an. In der ersten Wochenhälfte zeigt sich das Wetter bei uns im Westerwald wechselnd bewölkt, aber zunächst meist trocken. In Hachenburg und Nentershausen steigen die Tageswerte nochmal auf sommerliche 26 bis 30 Grad. Nachts kühlt es auf 16 bis 10 Grad ab. In der zweiten Wochenhälfte wird es wechselhafter und von Westen her setzt schauerartig verstärkter Regen ein. In Höhen und Walmerod werden dann tagsüber noch bis zu 23 Grad erreicht. Nachts liegen die Werte zwischen 16 und 12 Grad. Zum Wochenende bleibt es voraussichtlich wechselhaft, mit Wolken und zeitweisen Niederschlägen bei Temperaturen nur noch um die 20 Grad.
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2: Guten Morgen. Kurz nach 5 haben wir es. Am Radio Westerwald-Mikrofon ist Sven.

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1: Die K144 Ortsdurchfahrt Leuteroth ist gesperrt. Dort wird gebaut noch bis zum 20. Dezember. Der Verkehr wird umgeleitet bis zum 18. Dezember auf der K19 Ortsdurchfahrt Heimborn. Noch bis Januar 2027 ist in Heistenbach die K30 gesperrt. Sie ist nur für Anlieger und Busse freigegeben. In Streithausen wird gebaut. Betroffen ist dort die K21. Die Bauarbeiten dauern noch bis April 2027. Alle Verkehrsinfos gibt's für euch auf verkehr.radiowesterwald.de. Euch eine gute und sichere Fahrt durch die Region.

0: Hier ist Markus Mösser mit den Meldungen aus der Sportredaktion. Mit einem Unentschieden startet Deutschland in die neue DFB-Ära. Beim Debüt von Neubundestrainer Jürgen Klopp spielt die Nationalmannschaft beim Klassiker in Holland 86 Tage nach dem peinlichen WM aus, trotz langer Führung am Ende 1:1. Erst tief in der Nachspielzeit schockt ausgerechnet Klopps Ex-Liverpool-Star Cody Gakpo das DFB-Team mit dem Ausgleich. Damit verpasst Klopp bei seinem Debüt den 6. Startsieg eines Bundestrainers in Folge. Dieser soll dann beim Heimdebüt in Augsburg gegen Griechenland erfolgen. Am ersten Tag des Laver Cups wird Alexander Zverev nicht zum Einsatz kommen. Dem US Open-Sieger gönnt der europäische Teamkapitän Yannick Noah eine Pause. Stattdessen kämpfen unter anderem Carlos Alcaraz und Jakob Mensik gemeinsam im Doppel um einen Punkt für Europa, treffen dabei auf Taylor Fritz und Alexander Bublik. Das Team Welt hatte den Laver Cup im Vorjahr mit 15:9 für sich entschieden und damit die Gesamtbilanz auf 3:5 verbessert. Auch in der Saison 2027 tritt das Audi-Werksteam mit Gabriel Bortoleto und Nico Hülkenberg in der Formel 1 an, wie Teamboss Mattia Binotto in der Pressekonferenz vor dem Grand Prix von Aserbaidschan in Baku offiziell bestätigte. Man habe nie bekannt gegeben, wie es nächstes Jahr aussieht, weil es dafür keine Notwendigkeit gab, sagte der Teamboss weiter. Zur Saison 2025 stießen Bortoleto und Hülkenberg und jeweils ausdrücklich für mehrere Jahre zum Sauberteam, das zur Saison 2026 erstmals als Audi-Werksteam antrat. Des Weiteren wurde die genaue Vertragslaufzeit der beiden Fahrer nie publik gemacht und ob Bortoleto und Hülkenberg über 2027 hinaus Audi-Fahrer bleiben, ist nicht bekannt. Binotto schätzt an Hülkenberg seine konstante Leistung und seine wenigen Fehler. Dabei schöpft der Emmericher das Potenzial des Autos immer aus und fährt Punkte ein, wann immer es möglich ist. Das war soweit das Aktuellste aus der Sportredaktion.
1: Radio Westerwald um 6:15. Schönen guten Morgen.

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1: In Breitscheid-Hochscheid ist ein Gleitschirmflieger nach dem Start abgestürzt und schwer verletzt worden. Der Mann geriet kurz nach dem Abheben in Turbulenzen und versuchte nach Zeugenaussagen zum Startplatz zurückzukehren. Knapp oberhalb der Baumgrenze verlor er offenbar die notwendige Thermik. Anschließend stürzte der Pilot aus etwa 6 Metern Höhe zu Boden. Dabei erlitt er schwere, aber nicht lebensgefährliche Verletzungen. Rettungskräfte versorgten den Mann zunächst vor Ort und brachten ihn anschließend mit einem Rettungshubschrauber in ein Krankenhaus nach Köln. Die Polizei hat die Ermittlungen zum Unfallhergang aufgenommen.
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0: Wir haben 6 Uhr.
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2: Im Studio ist Michael Miem. Die NATO und die Bundesregierung beobachten eine zunehmende Zahl hybrider Angriffe durch Russland. Dazu zählen unter anderem Sabotage, Cyberattacken und Desinformationskampagnen, die unterhalb der Schwelle eines offenen militärischen Angriffs bleiben.
3: Nach Angaben eines ranghohen NATO-Vertreters nehmen sowohl die Zahl als auch die Schwere und die Risikobereitschaft bei solchen Aktionen zu. Allein im vergangenen Jahr wurden demnach mehr als 200 hybride Angriffe erfasst, Cyberangriffe nicht eingerechnet. Im Bündnis wächst die Sorge, dass eine solche Operation eines Tages zahlreiche Todesopfer fordern und dadurch eine gefährliche Eskalation auslösen könnte.
2: Auf einem britischen Militärstützpunkt im englischen Gloucestershire sind 5 Männer wegen des Verdachts auf die Vorbereitung eines terroristischen Anschlags festgenommen worden. Nach Angaben einer Nachrichtenagentur wird gegen sie außerdem wegen möglicher Verstöße gegen das Sprengstoffgesetz ermittelt. Die Männer waren der Polizei aufgefallen, nachdem in der Nacht zum Sonntag 3 verdächtige Fahrzeuge in Richtung des von der US-Luftwaffe genutzten Stützpunktes unterwegs waren. Die Ermittlungen zu den Hintergründen der Festnahme dauern an. Nach den bundesweiten Protesten gegen geplante Kürzungen im Sozialbereich fordert DGB-Chefin Fahimi von der Bundesregierung eine Reaktion. Sie erwarte eine schnelle Kurskorrektur und Gespräche über die Vorschläge des Gewerkschaftsbundes, so Fahimi in Berlin. Nach Angaben des DGB beteiligten sich am Samstag insgesamt 175.000 Menschen an Kundgebungen für einen starken Sozialstaat. Die größten Proteste gab es laut Polizei in Nürnberg mit 20.000 bis 25.000 Teilnehmern. Zehntausende Menschen hatten auch in anderen Großstädten Demonstrationen organisiert. In Frankreich ist die Hälfte des Senats neu gewählt worden. Rund 93.500 Kommunal- und Regionalpolitiker waren bei der Teilwahl des Oberhauses zur Stimmabgabe aufgerufen. Der Senat wird derzeit von konservativen Kräften dominiert. Die Republikaner stellen mit 131 Mitgliedern die mit Abstand größte Gruppe. Das politische Lager von Präsident Macron verfügt derzeit über 19 Sitze. Die Wahl findet rund 7 Monate vor der nächsten französischen Präsidentschaftswahl statt.
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4: Schönen guten Morgen. Aufgewacht und mitgemacht heißt es jetzt hier bei Radio Westerwald. Wir machen ein bisschen Frühgymnastik. Alle bereit? Okay. Und 1 und 2 und hoch das Bein. Oh! Zerrung. Das passiert, wenn man selbst unsportlich ist und die Hörer zum Morgengymnastik motivieren will. Manchmal keine gute Idee. Hoffentlich startet ihr besser in den Tag. Ich humpel jetzt erstmal zur Kaffeemaschine, aber vorher bekommt ihr den nächsten Song auf die Ohren.

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1: In der Wetterredaktion ist Luisa Walpert. Deutschland startet mit viel Sonne und spätsommerlicher Wärme in die neue Woche. Während im Norden und Westen zeitweise dichtere Wolken und einzelne Schauer auftreten, bleibt es sonst heiter bis sonnig und trocken. Die Temperaturen steigen auf 23 bis 29 Grad. Im Südwesten sind bis zu 31 Grad möglich. An der Küste bleibt es mit etwa 20 Grad etwas kühler. Der Wind weht meist schwach. In der Nacht ziehen im Norden und Westen wieder mehr Wolken auf. An der Küste und in Grenznähe sind einzelne Schauer möglich, während es sonst überwiegend trocken bleibt. Die Tiefstwerte liegen zwischen 5 und 16 Grad. Bei länger klarem Himmel kann es etwas kühler werden. Morgen lösen sich örtliche Nebelfelder auf und anschließend scheint vielerorts die Sonne, während im Norden noch einige Wolken liegen. Die Höchstwerte erreichen 23 bis 30 Grad. Der weitere Ausblick bleibt freundlich und ungewöhnlich mild für die Jahreszeit.
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2: Der Westerwald erwacht. Wir haben es kurz nach 6. Schönen guten Morgen.

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1: In der Zeit vom 25. bis zum 28. September kommt es auf der A48 bei Hörgrenzhausen zu einer Vollsperrung. Dort finden Brückenarbeiten statt. Noch bis zum 9. Oktober ist die Wendelinus- und Kirchfelder Straße im Limburger Stadtteil Lindenholzhausen wegen Sanierungsarbeiten gesperrt. Verkehrseinschränkungen gibt es in Nentershausen. Dort ist die Rheinstraße noch mindestens bis November gesperrt. Eine Umleitung gibt es auch in Hörgrenzhausen über die Umgehungsstraße, weil die L308, der untere Teil der Rheinstraße, weiterhin wegen Bauarbeiten nicht befahrbar ist. Alle Verkehrsinfos gibt's für euch auf verkehr.radiowesterwald.de. Euch eine gute und sichere Fahrt durch die Region.
2: Kurz vor 6:30, der Westerwald steht auf. Schönen guten Morgen, oh du schönste Region Deutschlands.

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Im Westerwald startet die neue Woche noch einmal freundlich und sommerlich warm. In Hachenburg werden tagsüber 26 bis 30 Grad erreicht. Nachts sinken die Werte auf 16 bis 12 Grad. Zur Wochenmitte ziehen zunehmend Wolken auf, bevor von Westen Regen einsetzt. Das ausführliche Westerwaldwetter hier bei uns in einer guten halben Stunde.

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1: 19-Jähriger stirbt bei Unfall. Feuerwerkskörper auf zivilen Polizeiwagen geworfen und Jugendamt sucht ehrenamtliche Vormünder. Im Studio ist Michael Miem. Bei einem schweren Unfall auf der A3 bei Dietz ist ein 19-Jähriger ums Leben gekommen. Ein mit 4 Personen besetzter Wagen kam von der Fahrbahn ab und wurde in einen Hang mit Bäumen geschleudert. Die 35-jährige Fahrerin erlitt schwere Verletzungen und kam in ein Krankenhaus. Ihr gleichaltriger Ehemann sowie ein 23-jähriger Mitfahrer wurden mit schwersten Verletzungen in Kliniken geflogen. Für die Rettung mussten Bäume und Äste entfernt werden. Die Autobahn war während der Unfallaufnahme rund 3 Stunden voll gesperrt. Die Ursache des Unfalls ist noch unklar und wird von der Polizei untersucht. In Altenkirchen hat eine Gruppe von Fahrern auf nicht ordnungsgemäß zugelassenen E-Cross-Maschinen für einen Polizeieinsatz gesorgt. Aus der Gruppe wurde ein Feuerwerkskörper auf einen zivilen Streifenwagen geworfen, der unter dem Fahrzeug detonierte. Bei der anschließenden Verfolgung beobachteten die Beamten weitere Würfe in Richtung entgegenkommender Fahrzeuge. Schließlich konnten die Beteiligten gestellt und teilweise kontrolliert werden. Dabei stellte die Polizei fest, dass ein minderjähriger Fahrer keine Fahrerlaubnis besaß und sein Fahrzeug nicht für den Straßenverkehr zugelassen war. Gegen den Fahrer und den Sozius wurden mehrere Strafverfahren eingeleitet. Die Polizei sucht weitere Zeugen und mögliche Geschädigte. Das Jugendamt des Westerwaldkreises sucht Menschen, die ehrenamtlich eine Vormundschaft für Kinder übernehmen möchten. Die Vormünder vertreten Kinder rechtlich und treffen unter anderem Entscheidungen zu Schule, Ausbildung und Gesundheit. Gleichzeitig sollen sie als verlässliche Bezugspersonen persönlichen Kontakt zu den Kindern halten. Interessierte erhalten außerdem Informationen zu Schulungen, Beratungen und Unterstützung während der Vormundschaft. Weitere Auskünfte gibt das Jugendamt. Soweit die Regionalnachrichten. Informationen gibt's bei uns auch und die sind für den Spätsommer hier bei uns in der Region wirklich gut. Mehr dazu gleich.
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2: Ob Regen, Schnee, ob Sonnenschein, bei Radio Westerwald hört jeder Weller rein. Einen guten Start in den Tag wünscht Sven.

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1: Da steht jetzt wohl endgültig der Abschied vom Spätsommer an. In der ersten Wochenhälfte zeigt sich das Wetter bei uns im Westerwald wechselnd bewölkt, aber zunächst meist trocken. In Hachenburg und Nentershausen steigen die Tageswerte nochmal auf sommerliche 26 bis 30 Grad. Nachts kühlt es auf 16 bis 10 Grad ab. In der zweiten Wochenhälfte wird es wechselhafter und von Westen her setzt schauerartig verstärkter Regen ein. In Höhen und Walmerod werden dann tagsüber noch bis zu 23 Grad erreicht. Nachts liegen die Werte zwischen 16 und 12 Grad. Zum Wochenende bleibt es voraussichtlich wechselhaft, mit Wolken und zeitweisen Niederschlägen bei Temperaturen nur noch um die 20 Grad.
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1: Die K144 Ortsdurchfahrt Leuteroth ist gesperrt. Dort wird gebaut noch bis zum 20. Dezember. Der Verkehr wird umgeleitet bis zum 18. Dezember auf der K19 Ortsdurchfahrt Heimborn. Noch bis Januar 2027 ist in Heistenbach die K30 gesperrt. Sie ist nur für Anlieger und Busse freigegeben. In Streithausen wird gebaut. Betroffen ist dort die K21. Die Bauarbeiten dauern noch bis April 2027. Alle Verkehrsinfos gibt für euch auf verkehr.radiowesterwald.de. Euch eine gute und sichere Fahrt durch die Region.
2: Kurz vor 7:30 haben wir's. Schönen guten Morgen aus Hörgrenzhausen.

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5: 7:30 haben wir durch. Schönen guten Morgen bei Radio Westerwald.
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1: Auf der B49 bei Montabaur ist ein Sprinter von der Fahrbahn abgekommen und gegen einen Baum geprallt. Der Fahrer kam von der Straße ab. Dabei überfuhr das Fahrzeug zunächst eine Leitplanke und landete anschließend in einer Böschung. Der Fahrer wurde mit leichten Verletzungen in ein Krankenhaus gebracht. Nach eigenen Angaben war er während der Fahrt eingeschlafen. Für die Bergung des Fahrzeugs war ein Abschleppdienst und zwei Kräne im Einsatz. Dadurch kam es an der Unfallstelle rund 2 Stunden lang zu Verkehrsbehinderungen.
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1: Im Studio ist Michael Miem. Die NATO und die Bundesregierung beobachten eine zunehmende Zahl hybrider Angriffe durch Russland. Dazu zählen unter anderem Sabotage, Cyberattacken und Desinformationskampagnen, die unterhalb der Schwelle eines offenen militärischen Angriffs bleiben.
2: Nach Angaben eines ranghohen NATO-Vertreters nehmen sowohl die Zahl als auch die Schwere und die Risikobereitschaft bei solchen Aktionen zu. Allein im vergangenen Jahr wurden demnach mehr als 200 hybride Angriffe erfasst, Cyberangriffe nicht eingerechnet. Im Bündnis wächst die Sorge, dass eine solche Operation eines Tages zahlreiche Todesopfer fordern und dadurch eine gefährliche Eskalation auslösen könnte.
1: Auf einem britischen Militärstützpunkt im englischen Gloucestershire sind 5 Männer wegen des Verdachts auf die Vorbereitung eines terroristischen Anschlags festgenommen worden. Nach Angaben einer Nachrichtenagentur wird gegen sie außerdem wegen möglicher Verstöße gegen das Sprengstoffgesetz ermittelt. Die Männer waren der Polizei aufgefallen, nachdem in der Nacht zum Sonntag 3 verdächtige Fahrzeuge in Richtung des von der US-Luftwaffe genutzten Stützpunktes unterwegs waren. Die Ermittlungen zu den Hintergründen der Festnahme dauern an. Nach den bundesweiten Protesten gegen geplante Kürzungen im Sozialbereich fordert DGB-Chefin Fahimi von der Bundesregierung eine Reaktion. Sie erwarte eine schnelle Kurskorrektur und Gespräche über die Vorschläge des Gewerkschaftsbundes, so Fahimi in Berlin. Nach Angaben des DGB beteiligten sich am Samstag insgesamt 175.000 Menschen an Kundgebungen für einen starken Sozialstaat. Die größten Proteste gab es laut Polizei in Nürnberg mit 20.000 bis 25.000 Teilnehmern. Zehntausende Menschen hatten auch in anderen Großstädten Demonstrationen organisiert. In Frankreich ist die Hälfte des Senats neu gewählt worden. Rund 93.500 Kommunal- und Regionalpolitiker waren bei der Teilwahl des Oberhauses zur Stimmabgabe aufgerufen. Der Senat wird derzeit von konservativen Kräften dominiert. Die Republikaner stellen mit 131 Mitgliedern die mit Abstand größte Gruppe. Das politische Lager von Präsident Macron verfügt derzeit über 19 Sitze. Die Wahl findet rund 7 Monate vor der nächsten französischen Präsidentschaftswahl statt.
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4: Hallo bei Radio Westerwald, sagt Sven. Mit mir geht es auch in dieser Stunde noch in meinen Morgen hier bei eurer Wella Welle weiter. Übrigens, Geheimtipp. Wenn ihr Musikwünsche habt, schickt eine Mail an wunsch@radiowesterwald.de. Bei Michael läuft der Titel dann bestimmt, wenn er hier ab 10 Uhr übernimmt und euch dann durch die Infothek und durch den Nachmittag bringt.

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1: In der Wetterredaktion ist Luisa Walpert. Deutschland startet mit viel Sonne und spätsommerlicher Wärme in die neue Woche. Während im Norden und Westen zeitweise dichtere Wolken und einzelne Schauer auftreten, bleibt es sonst heiter bis sonnig und trocken. Die Temperaturen steigen auf 23 bis 29 Grad. Im Südwesten sind bis zu 31 Grad möglich. An der Küste bleibt es mit etwa 20 Grad etwas kühler. Der Wind weht meist schwach. In der Nacht ziehen im Norden und Westen wieder mehr Wolken auf. An der Küste und in Grenznähe sind einzelne Schauer möglich, während es sonst überwiegend trocken bleibt. Die Tiefstwerte liegen zwischen 5 und 16 Grad. Bei länger klarem Himmel kann es etwas kühler werden. Morgen lösen sich örtliche Nebelfelder auf und anschließend scheint vielerorts die Sonne, während im Norden noch einige Wolken liegen. Die Höchstwerte erreichen 23 bis 30 Grad. Der weitere Ausblick bleibt freundlich und ungewöhnlich mild für die Jahreszeit.
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2: Guten Morgen, kurz nach 8 haben wir's. Am Mikrofon ist Sven.

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1: In der Zeit vom 25. bis zum 28. September kommt es auf der A48 bei Hörgrenzhausen zu einer Vollsperrung. Dort finden Brückenarbeiten statt. Noch bis zum 9. Oktober ist die Wendelinus- und Kirchfelder Straße im Limburger Stadtteil Lindenholzhausen wegen Sanierungsarbeiten gesperrt. Verkehrseinschränkungen gibt es in Nentershausen. Dort ist die Rheinstraße noch mindestens bis November gesperrt. Eine Umleitung gibt es auch in Hörgrenzhausen über die Umgehungsstraße, weil die L308, der untere Teil der Rheinstraße, weiterhin wegen Bauarbeiten nicht befahrbar ist. Alle Verkehrsinfos gibt's für euch auf verkehr.radiowesterwald.de. Euch eine gute und sichere Fahrt durch die Region.

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1: Ein 19-Jähriger ist bei einem schweren Unfall auf der A3 bei Dietz ums Leben gekommen. Drei weitere Insassen erlitten schwere oder schwerste Verletzungen und wurden in Krankenhäuser gebracht. Eine Gruppe von E-Crossfahrern hat in Altenkirchen Feuerwerkskörper auf einen zivilen Streifenwagen und andere Fahrzeuge geworfen. Die Polizei hat mehrere Strafverfahren eingeleitet und sucht weitere Zeugen. Und das Jugendamt des Westerwaldkreises informiert über die Möglichkeit einer ehrenamtlichen Vormundschaft für Kinder. Informationen für alle Interessierten gibt es dazu bei uns, gleich in den Regionalnachrichten zur vollen Stunde.
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1: 19-Jähriger stirbt bei Unfall. Feuerwerkskörper auf zivilen Polizeiwagen geworfen und Jugendamt sucht ehrenamtliche Vormünder. Im Studio ist Michael Miem. Bei einem schweren Unfall auf der A3 bei Dietz ist ein 19-Jähriger ums Leben gekommen. Ein mit 4 Personen besetzter Wagen kam von der Fahrbahn ab und wurde in einen Hang mit Bäumen geschleudert. Die 35-jährige Fahrerin erlitt schwere Verletzungen und kam in ein Krankenhaus. Ihr gleichaltriger Ehemann sowie ein 23-jähriger Mitfahrer wurden mit schwersten Verletzungen in Kliniken geflogen. Für die Rettung mussten Bäume und Äste entfernt werden. Die Autobahn war während der Unfallaufnahme rund 3 Stunden voll gesperrt. Die Ursache des Unfalls ist noch unklar und wird von der Polizei untersucht. In Altenkirchen hat eine Gruppe von Fahrern auf nicht ordnungsgemäß zugelassenen E-Cross-Maschinen für einen Polizeieinsatz gesorgt. Aus der Gruppe wurde ein Feuerwerkskörper auf einen zivilen Streifenwagen geworfen, der unter dem Fahrzeug detonierte. Bei der anschließenden Verfolgung beobachteten die Beamten weitere Würfe in Richtung entgegenkommender Fahrzeuge. Schließlich konnten die Beteiligten gestellt und teilweise kontrolliert werden. Dabei stellte die Polizei fest, dass ein minderjähriger Fahrer keine Fahrerlaubnis besaß und sein Fahrzeug nicht für den Straßenverkehr zugelassen war. Gegen den Fahrer und den Sozius wurden mehrere Strafverfahren eingeleitet. Die Polizei sucht weitere Zeugen und mögliche Geschädigte. Das Jugendamt des Westerwaldkreises sucht Menschen, die ehrenamtlich eine Vormundschaft für Kinder übernehmen möchten. Die Vormünder vertreten Kinder rechtlich und treffen unter anderem Entscheidungen zu Schule, Ausbildung und Gesundheit. Gleichzeitig sollen sie als verlässliche Bezugspersonen persönlichen Kontakt zu den Kindern halten. Interessierte erhalten außerdem Informationen zu Schulungen, Beratungen und Unterstützung während der Vormundschaft. Weitere Auskünfte gibt das Jugendamt. Soweit die Regionalnachrichten. Informationen gibt's bei uns auch und die sind für den Spätsommer hier bei uns in der Region wirklich gut. Mehr dazu gleich.
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2: Hallöchen aus dem Studio. Ich freue mich, dass ich euch auch durch diese Stunde bringen darf. Am Mikrofon ist Sven und gleich kommt das Wetter. Dranbleiben.

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1: Da steht jetzt wohl endgültig der Abschied vom Spätsommer an. In der ersten Wochenhälfte zeigt sich das Wetter bei uns im Westerwald wechselnd bewölkt, aber zunächst meist trocken. In Hachenburg und Nentershausen steigen die Tageswerte nochmal auf sommerliche 26 bis 30 Grad. Nachts kühlt es auf 16 bis 10 Grad ab. In der zweiten Wochenhälfte wird es wechselhafter und von Westen her setzt schauerartig verstärkter Regen ein. In Höhen und Walmerod werden dann tagsüber noch bis zu 23 Grad erreicht. Nachts liegen die Werte zwischen 16 und 12 Grad. Zum Wochenende bleibt es voraussichtlich wechselhaft, mit Wolken und zeitweisen Niederschlägen bei Temperaturen nur noch um die 20 Grad.
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1: Die K144 Ortsdurchfahrt Leuteroth ist gesperrt. Dort wird gebaut noch bis zum 20. Dezember. Der Verkehr wird umgeleitet bis zum 18. Dezember auf der K19 Ortsdurchfahrt Heimborn. Noch bis Januar 2027 ist in Heistenbach die K30 gesperrt. Sie ist nur für Anlieger und Busse freigegeben. In Streithausen wird gebaut. Betroffen ist dort die K21. Die Bauarbeiten dauern noch bis April 2027. Alle Verkehrsinfos gibt für euch auf verkehr.radiowesterwald.de. Euch eine gute und sichere Fahrt durch die Region.

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1: Wella helfen ist in Berlin gleich mit 2 bundesweiten Auszeichnungen geehrt worden. Der Verein erhielt den Big Bang Innovation Award 2026 und zum zweiten Mal in Folge den Deutschen Award für Nachhaltigkeitsprojekte. Beim Big Bang KI Festival wurden insgesamt 46 Gewinner aus 430 Einsendungen ausgezeichnet. Die Preise würdigen unterschiedliche Bereiche der Vereinsarbeit. Beim Innovation Award steht insbesondere das Projekt Wella helfen junge Helden im Mittelpunkt. Dabei werden junge Menschen frühzeitig für ehrenamtliches Engagement begeistert und übernehmen eigene Verantwortung für soziale Projekte in ihrer Region. Der Verein verbindet dabei Nachbarschaftshilfe mit Jugendengagement, gesellschaftlichem Zusammenhalt und neuen Formen der Zusammenarbeit. Auch beim Deutschen Award für Nachhaltigkeitsprojekte wurde Wella helfen erneut ausgezeichnet. Der Verein orientiert seine Arbeit an den 17 Nachhaltigkeitszielen der Vereinten Nationen und setzt diese unter anderem in den Bereichen soziale Teilhabe, Bildung, Umweltschutz und Unterstützung hilfsbedürftiger Menschen regional um. Ein weiterer Schwerpunkt ist die Zusammenarbeit mit Unternehmen. Inzwischen gehören rund 60 Firmen zur Wella helfen Business Familie. Sie unterstützt

0: die Vereinsarbeit nicht nur finanziell, sondern bringen auch Kontakte, Fachwissen und Dienstleistungen ein. Die beiden Auszeichnungen Versteht Wähler helfen als Anerkennung für das Engagement zahlreicher Ehrenamtlicher, Mitglieder, Unternehmen und Partner im Westerwald und den angrenzenden Landkreisen. Gleichzeitig sollen die Preise Ansporn sein, bestehende Projekte weiterzuentwickeln und neue Ideen für die Region umzusetzen.
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1: In Banberscheid hat die Erschließung des Neubaugebiets am Heidchen begonnen. Auf einer Fläche von rund 5,4 Hektar entstehen insgesamt 60 Bauplätze. Die Grundstücke sind zwischen 480 und 720 Quadratmeter groß. Die Ortsgemeinde besitzt 35 der Bauplätze und bietet diese für 150 Euro je Quadratmeter an. Bewerbungen für die gemeindeeigenen Grundstücke sind noch bis Ende Oktober möglich. Die Vergabe soll nach einem Punktesystem erfolgen und ist für Dezember vorgesehen.
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1: Die Meldungen mit Michael Miem. Papst Leo der 14. hat sich bei seinem Besuch im französischen Wallfahrtsort Lourdes gegen jede Form aktiver Sterbehilfe ausgesprochen. Dabei richtete er sich besonders an Ärzte und andere Beschäftigte im Gesundheitswesen. Ihre Aufgabe müsse es sein, Menschen in schweren Leidenssituationen zu begleiten und zu versorgen, so das Kirchenoberhaupt. Der Sinn ihrer beruflichen Tätigkeit liege darin, sich um einen leidenden Menschen zu kümmern und nicht darin, sein Leben gezielt zu beenden. Die NATO und die Bundesregierung beobachten eine zunehmende Zahl hybrider Angriffe durch Russland. Dazu zählen unter anderem Sabotage, Cyberattacken und Desinformationskampagnen, die unterhalb der Schwelle eines offenen militärischen Angriffs bleiben.
2: Nach Angaben eines ranghohen NATO-Vertreters nehmen sowohl die Zahl als auch die Schwere und die Risikobereitschaft bei solchen Aktionen zu. Allein im vergangenen Jahr wurden demnach mehr als 200 hybride Angriffe erfasst, Cyberangriffe nicht eingerechnet. Im Bündnis wächst die Sorge, dass eine solche Operation eines Tages zahlreiche Todesopfer fordern und dadurch eine gefährliche Eskalation auslösen könnte.
1: Auf einem britischen Militärstützpunkt im englischen Gloucestershire sind 5 Männer wegen des Verdachts auf die Vorbereitung eines terroristischen Anschlags festgenommen worden. Nach Angaben einer Nachrichtenagentur wird gegen sie außerdem wegen möglicher Verstöße gegen das Sprengstoffgesetz ermittelt. Die Männer waren der Polizei aufgefallen, nachdem in der Nacht zum Sonntag 3 verdächtige Fahrzeuge in Richtung des von der US-Luftwaffe genutzten Stützpunktes unterwegs waren. Die Ermittlungen zu den Hintergründen der Festnahme dauern an. Nach den bundesweiten Protesten gegen geplante Kürzungen im Sozialbereich fordert DGB-Chefin Fahimi von der Bundesregierung eine Reaktion. Sie erwarte eine schnelle Kurskorrektur und Gespräche über die Vorschläge des Gewerkschaftsbundes, so Fahimi in Berlin. Nach Angaben des DGB beteiligten sich am Samstag insgesamt 175.000 Menschen an Kundgebungen für einen starken Sozialstaat. Die größten Proteste gab es laut Polizei in Nürnberg mit 20.000 bis 25.000 Teilnehmern. Zehntausende Menschen hatten auch in anderen Großstädten Demonstrationen organisiert.
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1: Montag bis Freitag von 5 bis 10 gibt es immer den Kollegen Morgenkönig Sven Hillesheim hier bei uns bei Radio Westerwald. Mit ihm startet ihr regelmäßig und hoffentlich natürlich auch gut gelaunt in den Morgen und den Tag hier bei Radio Westerwald. Das ist die Infothek im Studio. Michael und ich wünsche euch weiterhin gute Unterhaltung und natürlich einen super Tag allen Hörern, nicht nur im Westerwald, sondern überall.

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2: In der Wetterredaktion ist Luisa Walpert. Deutschland startet mit viel Sonne und spätsommerlicher Wärme in die neue Woche. Während im Norden und Westen zeitweise dichtere Wolken und einzelne Schauer auftreten, bleibt es sonst heiter bis sonnig und trocken. Die Temperaturen steigen auf 23 bis 29 Grad, im Südwesten sind bis zu 31 Grad möglich, an der Küste bleibt es mit etwa 20 Grad etwas kühler. Der Wind weht meist schwach. In der Nacht ziehen im Norden und Westen wieder mehr Wolken auf, an der Küste und in Grenznähe sind einzelne Schauer möglich, während es sonst überwiegend trocken bleibt. Die Tiefstwerte liegen zwischen 5 und 16 Grad. Bei länger klarem Himmel kann es etwas kühler werden. Morgen lösen sich örtliche Nebelfelder auf und anschließend scheint vielerorts die Sonne, während im Norden noch einige Wolken liegen. Die Höchstwerte erreichen 23 bis 30 Grad. Der weitere Ausblick bleibt freundlich und ungewöhnlich mild für die Jahreszeit.
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1: In der Zeit vom 25. bis zum 28. September kommt es auf der A48 bei Hörgrenzhausen zu einer Vollsperrung. Dort finden Brückenarbeiten statt. Noch bis zum 9. Oktober ist die Wendelinus- und Kirchfelder Straße im Limburger Stadtteil Lindenholzhausen wegen Sanierungsarbeiten gesperrt. Verkehrseinschränkungen gibt es in Nentershausen. Dort ist die Rheinstraße noch mindestens bis November gesperrt. Eine Umleitung gibt es auch in Hörgrenzhausen über die Umgehungsstraße, weil die L308, der untere Teil der Rheinstraße, weiterhin wegen Bauarbeiten nicht befahrbar ist. Alle Verkehrsinfos gibt's für euch auf verkehr.radiowesterwald.de. Euch eine gute und sichere Fahrt durch die Region.

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Im Westerwald startet die neue Woche noch einmal freundlich und sommerlich warm. In Hachenburg werden tagsüber 26 bis 30 Grad erreicht. Nachts sinken die Werte auf 16 bis 12 Grad. Zur Wochenmitte ziehen zunehmend Wolken auf, bevor von Westen Regen einsetzt. Das ausführliche Westerwaldwetter hier bei uns in einer guten halben

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1: Im Fall des im August getöteten Ehepaars in Bad Neuenahr-Ahrweiler hat sich der Tatverdacht gegen den Sohn nicht bestätigt. Der 26-Jährige wurde deshalb aus der Untersuchungshaft entlassen. Nach den weiteren Ermittlungen gehen die Behörden inzwischen davon aus, dass der Vater zunächst seine Ehefrau und anschließend den Sohn mit einem Messer verletzt hat. Danach soll er sich selbst tödlich verletzt haben. Grundlage der neuen Einschätzung sind unter anderem Spurenanalysen, rechtsmedizinische Untersuchungen und die Auswertung von Aufzeichnungen. Die Ermittlungen sind nach Angaben der Staatsanwaltschaft weitgehend abgeschlossen.
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1: 19-Jähriger stirbt bei Unfall. Feuerwerkskörper auf zivilen Polizeiwagen geworfen und Jugendamt sucht ehrenamtliche Vormünder. Im Studio ist Michael Miem. Bei einem schweren Unfall auf der A3 bei Dietz ist ein 19-Jähriger ums Leben gekommen. Ein mit 4 Personen besetzter Wagen kam von der Fahrbahn ab und wurde in einen Hang mit Bäumen geschleudert. Die 35-jährige Fahrerin erlitt schwere Verletzungen und kam in ein Krankenhaus. Ihr gleichaltriger Ehemann sowie ein 23-jähriger Mitfahrer wurden mit schwersten Verletzungen in Kliniken geflogen. Für die Rettung mussten Bäume und Äste entfernt werden. Die Autobahn war während der Unfallaufnahme rund 3 Stunden voll gesperrt. Die Ursache des Unfalls ist noch unklar und wird von der Polizei untersucht. In Altenkirchen hat eine Gruppe von Fahrern auf nicht ordnungsgemäß zugelassenen E-Cross-Maschinen für einen Polizeieinsatz gesorgt. Aus der Gruppe wurde ein Feuerwerkskörper auf einen zivilen Streifenwagen geworfen, der unter dem Fahrzeug detonierte. Bei der anschließenden Verfolgung beobachteten die Beamten weitere Würfe in Richtung entgegenkommender Fahrzeuge. Schließlich konnten die Beteiligten gestellt und teilweise kontrolliert werden. Dabei stellte die Polizei fest, dass ein minderjähriger Fahrer keine Fahrerlaubnis besaß und sein Fahrzeug nicht für den Straßenverkehr zugelassen war. Gegen den Fahrer und den Sozius wurden mehrere Strafverfahren eingeleitet. Die Polizei sucht weitere Zeugen und mögliche Geschädigte. Das Jugendamt des Westerwaldkreises sucht Menschen, die ehrenamtlich eine Vormundschaft für Kinder übernehmen möchten. Die Vormünder vertreten Kinder rechtlich und treffen unter anderem Entscheidungen zu Schule, Ausbildung und Gesundheit. Gleichzeitig sollen sie als verlässliche Bezugspersonen persönlichen Kontakt zu den Kindern halten. Interessierte erhalten außerdem Informationen zu Schulungen, Beratungen und Unterstützung während der Vormundschaft. Weitere Auskünfte gibt das Jugendamt. Soweit die Regionalnachrichten. Informationen gibt's bei uns auch und die sind für den Spätsommer hier bei uns in der Region wirklich gut. Mehr dazu gleich.
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2: Neue Stunde hier auf dem Weg in den Nachmittag bei Radio Westerwald. Im Studio ist für euch Michael Miem.

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1: Da steht jetzt wohl endgültig der Abschied vom Spätsommer an. In der ersten Wochenhälfte zeigt sich das Wetter bei uns im Westerwald wechselnd bewölkt, aber zunächst meist trocken. In Hachenburg und Nentershausen steigen die Tageswerte nochmal auf sommerliche 26 bis 30 Grad. Nachts kühlt es auf 16 bis 10 Grad ab. In der zweiten Wochenhälfte wird es wechselhafter und von Westen her setzt schauerartig verstärkter Regen ein. In Höhen und Walmerod werden dann tagsüber noch bis zu 23 Grad erreicht. Nachts liegen die Werte zwischen 16 und 12 Grad. Zum Wochenende bleibt es voraussichtlich wechselhaft, mit Wolken und zeitweisen Niederschlägen bei Temperaturen nur noch um die 20 Grad.
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1: Die K144 Ortsdurchfahrt Leuteroth ist gesperrt. Dort wird gebaut noch bis zum 20. Dezember. Der Verkehr wird umgeleitet bis zum 18. Dezember auf der K19 Ortsdurchfahrt Heimborn. Noch bis Januar 2027 ist in Heistenbach die K30 gesperrt. Sie ist nur für Anlieger und Busse freigegeben. In Streithausen wird gebaut. Betroffen ist dort die K21. Die Bauarbeiten dauern noch bis April 2027. Alle Verkehrsinfos gibt's für euch auf verkehr.radiowesterwald.de. Euch eine gute und sichere Fahrt durch die Region.
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1: An der Zufahrt zur Grillhütte in Betzdorf-Bruche sind mehrere geparkte Autos beschädigt worden. Unbekannte zerkratzten nach bisherigen Erkenntnissen den Lack von mindestens 6 Fahrzeugen. Der entstandene Schaden wird auf rund 10.000 Euro geschätzt. In der Umgebung fanden zu dieser Zeit Veranstaltungen in der Grillhütte und im Tennisheim statt. Die Polizei Betzdorf ermittelt wegen Sachbeschädigung und sucht Zeugen. Hinweise nimmt die Polizei in Betzdorf entgegen.
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2: Im Studio ist Michael Miem. Serbiens Präsident Vucic hat wie angekündigt sein Amt niedergelegt. In einer Ansprache im staatlichen Fernsehen erklärte er, dass er am Freitag zurücktrete, um künftig das Amt des Regierungschefs anzustreben. Ein Termin für die Neuwahl des Präsidenten wurde zunächst nicht genannt. Nach der serbischen Verfassung muss die Wahl spätestens innerhalb von 3 Monaten stattfinden. Bis dahin soll die Nachfolge des Staatspräsidenten geregelt werden. Mehr als 20 Jahre nach dem Sturz von Saddam Hussein endet der US-Militäreinsatz im Irak nun endgültig. Der Abzug der zuletzt rund 2500 Soldaten soll am Mittwoch offiziell abgeschlossen werden. Sie waren zuletzt vor allem als Berater und Ausbilder im Land tätig, nachdem der US-Kampfeinsatz bereits 2021 beendet worden war. Bereits 2011 hatten die USA ihre Truppen vollständig aus dem Irak abgezogen. Nach dem Vormarsch der Terrormiliz Islamischer Staat kehrten US-Soldaten jedoch ab 2014 in das Land zurück. Im Streit über die geplante Pflegereform hofft die SPD auf eine Einigung mit der Union noch vor der Kabinettssitzung am Mittwoch. Sozialministerin Baas.
3: Wenn es nach uns, der SPD, geht, dann wollen wir Pflegebedürftige zukünftig spürbar entlasten. Und dafür haben wir auch einen ganz konkreten Vorschlag, den Pflegedeckel. Der begrenzt nämlich die Eigenanteile in der Pflege. Damit wollen wir verhindern, dass Menschen und ihre Familien von den Pflegekosten finanziell überfordert werden.
2: Gesundheitsminister Linnemann von der CDU kontert.
4: Ich warne nur davor, dass wir jetzt so tun, als ob damit auch nur im Ansatz ein Problem gelöst ist. Die Pflegeversicherung ist strukturell unterfinanziert. Jedes Jahr fehlen 10% der Ausgaben. Das sind rund 10 Milliarden, sage ich jetzt mal Pi mal Daumen.
2: Aktuell laufen Gespräche zwischen den Koalitionspartnern zur geplanten Pflegereform. Papst Leo XIV. Hat sich bei seinem Besuch im französischen Wallfahrtsort Lourdes gegen jede Form aktiver Sterbehilfe ausgesprochen. Dabei richtete er sich besonders an Ärzte und andere Beschäftigte im Gesundheitswesen. Ihre Aufgabe müsse es sein, Menschen in schweren Leidenssituationen zu begleiten und zu versorgen, so das Kirchenoberhaupt. Der Sinn ihrer beruflichen Tätigkeit liege darin, sich um einen leidenden Menschen zu kümmern und nicht darin, sein Leben gezielt zu beenden.
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2: Schön, dass ihr eingeschaltet habt. Ich freue mich, dass wir auch gemeinsam in diese Stunde starten. Am Mikrofon ist Michael Miem. Hallo.
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1: In der Wetterredaktion ist Luisa Walpert. Deutschland startet mit viel Sonne und spätsommerlicher Wärme in die neue Woche. Während im Norden und Westen zeitweise dichtere Wolken und einzelne Schauer auftreten, bleibt es sonst heiter bis sonnig und trocken. Die Temperaturen steigen auf 23 bis 29 Grad. Im Südwesten sind bis zu 31 Grad möglich. An der Küste bleibt es mit etwa 20 Grad etwas kühler. Der Wind weht meist schwach. In der Nacht ziehen im Norden und Westen wieder mehr Wolken auf. An der Küste und in Grenznähe sind einzelne Schauer möglich, während es sonst überwiegend trocken bleibt. Die Tiefstwerte liegen zwischen 5 und 16 Grad. Bei länger klarem Himmel kann es etwas kühler werden. Morgen lösen sich örtliche Nebelfelder auf und anschließend scheint vielerorts die Sonne, während im Norden noch einige Wolken liegen. Die Höchstwerte erreichen 23 bis 30 Grad. Der weitere Ausblick bleibt freundlich und ungewöhnlich mild für die Jahreszeit.
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1: In der Zeit vom 25. bis zum 28. September kommt es auf der A48 bei Hörgrenzhausen zu einer Vollsperrung. Dort finden Brückenarbeiten statt. Noch bis zum 9. Oktober ist die Wendelinus- und Kirchfelder Straße im Limburger Stadtteil Lindenholzhausen wegen Sanierungsarbeiten gesperrt. Verkehrseinschränkungen gibt es in Nentershausen. Dort ist die Rheinstraße noch mindestens bis November gesperrt. Eine Umleitung gibt es auch in Hörgrenzhausen über die Umgehungsstraße, weil die L308, der untere Teil der Rheinstraße, weiterhin wegen Bauarbeiten nicht befahrbar ist. Alle Verkehrsinfos gibt's für euch auf verkehr.radiowesterwald.de. Euch eine gute und sichere Fahrt durch die Region.
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1: Ein 19-Jähriger ist bei einem schweren Unfall auf der A3 bei Dietz ums Leben gekommen. Drei weitere Insassen erlitten schwere oder schwerste Verletzungen und wurden in Krankenhäuser gebracht. Eine Gruppe von E-Crossfahrern hat in Altenkirchen Feuerwerkskörper auf einen zivilen Streifenwagen und andere Fahrzeuge geworfen. Die Polizei hat mehrere Strafverfahren eingeleitet und sucht weitere Zeugen. Und das Jugendamt des Westerwaldkreises informiert über die Möglichkeit einer ehrenamtlichen Vormundschaft für Kinder. Informationen für alle Interessierten gibt es dazu bei uns, gleich in den Regionalnachrichten zur vollen Stunde.
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1: Das Westerwaldbad in Westerburg und das Freibad in Birlenbach erhalten zusammen rund 673.000 Euro aus einem Bundesförderprogramm. Für das Westerwaldbad sind 369.000 Euro vorgesehen. Das Freibad in Birlenbach erhält knapp 304.000 Euro. Die Fördermittel stammen aus dem Programm zur Sanierung kommunaler Sportstätten. Der Bund stellt für die aktuelle Förderrunde zur Sanierung von Schwimmbädern insgesamt 250 Millionen Euro bereit. Die Mittel sollen dazu beitragen, kommunale Schwimmbäder zu modernisieren und langfristig zu erhalten.
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1: 19-Jähriger stirbt bei Unfall. Feuerwerkskörper auf zivilen Polizeiwagen geworfen und Jugendamt sucht ehrenamtliche Vormünder. Im Studio ist Michael Miem. Bei einem schweren Unfall auf der A3 bei Dietz ist ein 19-Jähriger ums Leben gekommen. Ein mit 4 Personen besetzter Wagen kam von der Fahrbahn ab und wurde in einen Hang mit Bäumen geschleudert. Die 35-jährige Fahrerin erlitt schwere Verletzungen und kam in ein Krankenhaus. Ihr gleichaltriger Ehemann sowie ein 23-jähriger Mitfahrer wurden mit schwersten Verletzungen in Kliniken geflogen. Für die Rettung mussten Bäume und Äste entfernt werden. Die Autobahn war während der Unfallaufnahme rund 3 Stunden voll gesperrt. Die Ursache des Unfalls ist noch unklar und wird von der Polizei untersucht. In Altenkirchen hat eine Gruppe von Fahrern auf nicht ordnungsgemäß zugelassenen E-Cross-Maschinen für einen Polizeieinsatz gesorgt. Aus der Gruppe wurde ein Feuerwerkskörper auf einen zivilen Streifenwagen geworfen, der unter dem Fahrzeug detonierte. Bei der anschließenden Verfolgung beobachteten die Beamten weitere Würfe in Richtung entgegenkommender Fahrzeuge. Schließlich konnten die Beteiligten gestellt und teilweise kontrolliert werden. Dabei stellte die Polizei fest, dass ein minderjähriger Fahrer keine Fahrerlaubnis besaß und sein Fahrzeug nicht für den Straßenverkehr zugelassen war. Gegen den Fahrer und den Sozius wurden mehrere Strafverfahren eingeleitet. Die Polizei sucht weitere Zeugen und mögliche Geschädigte. Das Jugendamt des Westerwaldkreises sucht Menschen, die ehrenamtlich eine Vormundschaft für Kinder übernehmen möchten. Die Vormünder vertreten Kinder rechtlich und treffen unter anderem Entscheidungen zu Schule, Ausbildung und Gesundheit. Gleichzeitig sollen sie als verlässliche Bezugspersonen persönlichen Kontakt zu den Kindern halten. Interessierte erhalten außerdem Informationen zu Schulungen, Beratungen und Unterstützung während der Vormundschaft. Weitere Auskünfte gibt das Jugendamt. Soweit die Regionalnachrichten. Informationen gibt's bei uns auch und die sind für den Spätsommer hier bei uns in der Region wirklich gut. Mehr dazu gleich.
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3: Hey, gut gemacht. Den Vormittag und den Mittag, den haben wir schon hinter uns gebracht. Ab jetzt geht es straight Richtung Feierabend. Ab 16 Uhr steht dann Steffi für euch hier hinter dem Mikrofon und bringt euch in den Abend. Jetzt starten wir aber erstmal in die nächste Stunde hier am Nachmittag bei Radio Westerwald. Am Mikrofon für euch, Michael. Hallo.

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1: Da steht jetzt wohl endgültig der Abschied vom Spätsommer an. In der ersten Wochenhälfte zeigt sich das Wetter bei uns im Westerwald wechselnd bewölkt, aber zunächst meist trocken. In Hachenburg und Nentershausen steigen die Tageswerte nochmal auf sommerliche 26 bis 30 Grad. Nachts kühlt es auf 16 bis 10 Grad ab. In der zweiten Wochenhälfte wird es wechselhafter und von Westen her setzt schauerartig verstärkter Regen ein. In Höhen und Walmerod werden dann tagsüber noch bis zu 23 Grad erreicht. Nachts liegen die Werte zwischen 16 und 12 Grad. Zum Wochenende bleibt es voraussichtlich wechselhaft, mit Wolken und zeitweisen Niederschlägen bei Temperaturen nur noch um die 20 Grad.
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1: Die K144 Ortsdurchfahrt Leuteroth ist gesperrt. Dort wird gebaut noch bis zum 20. Dezember. Der Verkehr wird umgeleitet bis zum 18. Dezember auf der K19 Ortsdurchfahrt Heimborn. Noch bis Januar 2027 ist in Heistenbach die K30 gesperrt. Sie ist nur für Anlieger und Busse freigegeben. In Streithausen wird gebaut. Betroffen ist dort die K21. Die Bauarbeiten dauern noch bis April 2027. Alle Verkehrsinfos gibt's für euch auf verkehr.radiowesterwald.de. Euch eine gute und sichere Fahrt durch die Region. 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
1: Parallel zum Stellenabbau in vielen deutschen Unternehmen nehmen arbeitsrechtliche Konflikte bei großen Rechtsschutzversicherungen deutlich zu. Bei der ARAG ist die Zahl der gemeldeten Arbeitsrechtsschutzfälle zwischen 2021 und 2025 um 63% gestiegen. Exklusive Zahlen, die Finanztipp von Roland und der WGV vorliegen, bestätigen die Entwicklung. Roland registrierte 2025 gut 34% mehr Arbeitsrechtsschutzfälle als 2021. Besonders deutlich zeigt sich der Anstieg bei Streitigkeiten um Kündigungen. Eine aktuelle Finanztipp-Berechnung zeigt, ein Arbeitsrechtsstreit kann Beschäftigte mehrere tausend Euro kosten. Der unabhängige Geldratgeber erklärt, für wen sich Arbeitsrechtsschutz lohnt und warum ein Abschluss erst bei drohendem Jobverlust zu spät ist. Finanztipp geht von einem Bruttomonatsgehalt von 5.000 Euro aus. Der Gesamtstreitwert in Höhe von 20.000 Euro setzt sich aus der Kündigungsschutzklage über drei Bruttomonatsgehälter, insgesamt 3 mal 5.000 gleich 15.000 Euro und dem Zeugnis ein Bruttomonatsgehalt gleich 5.000 Euro zusammen. Die Gerichtskosten betragen 810 Euro, die Anwaltskosten liegen bei 2.618 Euro. Ohne außergerichtliche Vertretung liegt das eigene Prozesskostenrisiko bei 3.428 Euro, mit außergerichtlicher Vertretung bei 4.126. Ein Streit mit dem Arbeitgeber birgt übrigens ein besonderes Kostenrisiko. Vor dem Arbeitsgericht trägt in erster Instanz jede Seite ihre eigenen Anwaltskosten, unabhängig davon, wer gewinnt. Wer verliert, muss zusätzlich die Gerichtskosten bezahlen, sagt man bei Finanztipp. Eine Rechtsschutzversicherung ist daher besonders relevant für Beschäftigte, die viel zu verlieren haben, nur geringe Rücklagen besitzen oder voraussichtlich nur schwer einen vergleichbaren neuen Job finden würden. Wichtig ist, den Schutz nicht erst abzuschließen, wenn sich ein Konflikt bereits abzeichnet, so Finanztipp. In der Regel gilt bei der Versicherung eine Wartezeit von 3 Monaten. Der Versicherer kann die Leistung ablehnen, wenn der Auslöser des Streits bereits vor Vertragsbeginn oder während der Wartezeit lag. Eine Kündigungsschutzklage muss in jedem Fall innerhalb von 3 Wochen beim Arbeitsgericht eingereicht werden. Verstreicht die Frist, gilt die Kündigung in der Regel als wirksam.
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1: Im Kreis Altenkirchen soll der Informationsfluss bei Zugausfällen künftig verbessert werden. Vertreter des Kreises, der Kommunen, des SPNV Nord und der Hessischen Landesbahn haben in Mudersbach über die Auswirkungen auf die Schülerbeförderung gesprochen. Zu Beginn des Schuljahres hatten zahlreiche Zugausfälle Schüler aus Mudersbach und Niederschelder Hütte auf ihrem Weg nach Betzdorf belastet. Die Hessische Landesbahn will künftig früher und umfassender über Ausfälle informieren. Auch für die geplante Sperrung der Siegstrecke ab Dezember laufen bereits die Vorbereitungen für einen Schienenersatzverkehr.
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1: Im Studio ist Michael Miem. Serbiens Präsident Vučić hat wie angekündigt sein Amt niedergelegt. In einer Ansprache im staatlichen Fernsehen erklärte er, dass er am Freitag zurücktrete, um künftig das Amt des Regierungschefs anzustreben. Ein Termin für die Neuwahl des Präsidenten wurde zunächst nicht genannt. Nach der serbischen Verfassung muss die Wahl spätestens innerhalb von 3 Monaten stattfinden. Bis dahin soll die Nachfolge des Staatspräsidenten geregelt werden. Mehr als 20 Jahre nach dem Sturz von Saddam Hussein endet der US-Militäreinsatz im Irak nun endgültig. Der Abzug der zuletzt rund 2500 Soldaten soll am Mittwoch offiziell abgeschlossen werden. Sie waren zuletzt vor allem als Berater und Ausbilder im Land tätig, nachdem der US-Kampfeinsatz bereits 2021 beendet worden war. Bereits 2011 hatten die USA ihre Truppen vollständig aus dem Irak abgezogen. Nach dem Vormarsch der Terrormiliz Islamischer Staat kehrten US-Soldaten jedoch ab 2014 in das Land zurück. Im Streit über die geplante Pflegereform hofft die SPD auf eine Einigung mit der Union noch vor der Kabinettssitzung am Mittwoch. Sozialministerin Baas.
2: Wenn es nach uns, der SPD, geht, dann wollen wir Pflegebedürftige zukünftig spürbar entlasten. Und dafür haben wir auch einen ganz konkreten Vorschlag, den Pflegedeckel. Der begrenzt nämlich die Eigenanteile in der Pflege. Damit wollen wir verhindern, dass Menschen und ihre Familien von den Pflegekosten finanziell überfordert werden.
1: Gesundheitsminister Linnemann von der CDU kontert.
3: Ich warne nur davor, dass wir jetzt so tun, als ob damit auch nur im Ansatz ein Problem gelöst ist. Die Pflegeversicherung ist strukturell unterfinanziert. Jedes Jahr fehlen 10% der Ausgaben. Das sind rund 10 Milliarden, sage ich jetzt mal Pi mal Daumen.
1: Aktuell laufen Gespräche zwischen den Koalitionspartnern zur geplanten Pflegereform. Papst Leo XIV. Hat sich bei seinem Besuch im französischen Wallfahrtsort Lourdes gegen jede Form aktiver Sterbehilfe ausgesprochen. Dabei richtete er sich besonders an Ärzte und andere Beschäftigte im Gesundheitswesen. Ihre Aufgabe müsse es sein, Menschen in schweren Leidenssituationen zu begleiten und zu versorgen, so das Kirchenoberhaupt. Der Sinn ihrer beruflichen Tätigkeit liege darin, sich um einen leidenden Menschen zu kümmern und nicht darin, sein Leben gezielt zu beenden.
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1: 1 bis 4, der Nachmittag im Radioland mit Michael Miem. Hallo. Ich weise gerne nochmal darauf hin, das habe ich heute Vormittag schon gemacht. Ihr habt immer die Möglichkeit, vielfältig mit uns in Kontakt zu treten. Über facebook.com/radiowesterwald oder über redaktion@radiowesterwald.de. Schickt uns eure Terminvorschläge, Veranstaltungstipps oder ganz einfach die Pressemeldungen. Und dann schauen wir vielleicht, wenn wir eingeladen werden, auch zur ein oder anderen Veranstaltung selber mal vorbei. Bis dahin freuen wir uns natürlich darauf, wenn ihr uns auch weiterempfehlt. Bei euren Freunden, eurer Familie oder im Bekanntenkreis. 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
1: In der Wetterredaktion ist Luisa Walpert. Deutschland startet mit viel Sonne und spätsommerlicher Wärme in die neue Woche. Während im Norden und Westen zeitweise dichtere Wolken und einzelne Schauer auftreten, bleibt es sonst heiter bis sonnig und trocken. Die Temperaturen steigen auf 23 bis 29 Grad. Im Südwesten sind bis zu 31 Grad möglich. An der Küste bleibt es mit etwa 20 Grad etwas kühler. Der Wind weht meist schwach. In der Nacht ziehen im Norden und Westen wieder mehr Wolken auf. An der Küste und in Grenznähe sind einzelne Schauer möglich, während es sonst überwiegend trocken bleibt. Die Tiefstwerte liegen zwischen 5 und 16 Grad. Bei länger klarem Himmel kann es etwas kühler werden. Morgen lösen sich örtliche Nebelfelder auf und anschließend scheint vielerorts die Sonne, während im Norden noch einige Wolken liegen. Die Höchstwerte erreichen 23 bis 30 Grad. Der weitere Ausblick bleibt freundlich und ungewöhnlich mild für die Jahreszeit.
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1: Bis voraussichtlich zum 28. September ist die K19 zwischen Astad und Lützelau wegen Baumfällarbeiten komplett gesperrt. Es gibt eine Umleitungsstrecke. Noch bis zum 18. September und vom 19. bis zum 30. Oktober ist die K10 in Hattert gesperrt. Dort wird gebaut. Es gibt eine Umleitungsstrecke. Zu Verkehrsbeeinträchtigungen kommt es. Auf der A48 an der Anschlussstelle Hörkranzhausen, dort finden Bauarbeiten zu einer Brückensanierung statt. Mit mehrjährigen Verkehrsbehinderungen muss gerechnet werden. Auf der A3 an den Anschlussstellen Dierdorf und Ransbach-Baumbach, Höhe Oberheit, dort wird gebaut. Alle Verkehrsinfos gibt's für euch auf verkehr.radiowesterwald.de. Euch eine gute und sichere Fahrt durch die Region.

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1: Ein 19-Jähriger ist bei einem schweren Unfall auf der A3 bei Dietz ums Leben gekommen. Drei weitere Insassen erlitten schwere oder schwerste Verletzungen und wurden in Krankenhäuser gebracht. Eine Gruppe von E-Crossfahrern hat in Altenkirchen Feuerwerkskörper auf einen zivilen Streifenwagen und andere Fahrzeuge geworfen. Die Polizei hat mehrere Strafverfahren eingeleitet und sucht weitere Zeugen. Und das Jugendamt des Westerwaldkreises informiert über die Möglichkeit einer ehrenamtlichen Vormundschaft für Kinder. Informationen für alle Interessierten gibt es dazu bei uns, gleich in den Regionalnachrichten zur vollen Stunde.
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1: Bei Bellingen ist ein Autofahrer nach einem Unfall auf der K8 verletzt worden. Der Wagen war zwischen Bellingen und Rotenhain frontal mit einem Baum zusammengestoßen und in einem Graben zum Stehen gekommen. Weil das Fahrzeug weiter abzurutschen drohte, wurde die Feuerwehr Langenhahn mit technischem Gerät nachalarmiert. Die Einsatzkräfte sicherten den Wagen gegen weiteres Abrutschen und ermöglichten dem Rettungsdienst die Versorgung des Fahrers. Der Mann wurde anschließend in ein Krankenhaus gebracht. Nach ersten Erkenntnissen war zuvor ein Wildtier mit dem Auto kollidiert und bei dem Zusammenstoß gestorben. Die K8 blieb für rund 2 Stunden voll gesperrt.
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1: 19-Jähriger stirbt bei Unfall. Feuerwerkskörper auf zivilen Polizeiwagen geworfen und Jugendamt sucht ehrenamtliche Vormünder. Im Studio ist Michael Miem. Bei einem schweren Unfall auf der A3 bei Dietz ist ein 19-Jähriger ums Leben gekommen. Ein mit 4 Personen besetzter Wagen kam von der Fahrbahn ab und wurde in einen Hang mit Bäumen geschleudert. Die 35-jährige Fahrerin erlitt schwere Verletzungen und kam in ein Krankenhaus. Ihr gleichaltriger Ehemann sowie ein 23-jähriger Mitfahrer wurden mit schwersten Verletzungen in Kliniken geflogen. Für die Rettung mussten Bäume und Äste entfernt werden. Die Autobahn war während der Unfallaufnahme rund 3 Stunden voll gesperrt. Die Ursache des Unfalls ist noch unklar und wird von der Polizei untersucht. In Altenkirchen hat eine Gruppe von Fahrern auf nicht ordnungsgemäß zugelassenen E-Cross-Maschinen für einen Polizeieinsatz gesorgt. Aus der Gruppe wurde ein Feuerwerkskörper auf einen zivilen Streifenwagen geworfen, der unter dem Fahrzeug detonierte. Bei der anschließenden Verfolgung beobachteten die Beamten weitere Würfe in Richtung entgegenkommender Fahrzeuge. Schließlich konnten die Beteiligten gestellt und teilweise kontrolliert werden. Dabei stellte die Polizei fest, dass ein minderjähriger Fahrer keine Fahrerlaubnis besaß und sein Fahrzeug nicht für den Straßenverkehr zugelassen war. Gegen den Fahrer und den Sozius wurden mehrere Strafverfahren eingeleitet. Die Polizei sucht weitere Zeugen und mögliche Geschädigte. Das Jugendamt des Westerwaldkreises sucht Menschen, die ehrenamtlich eine Vormundschaft für Kinder übernehmen möchten. Die Vormünder vertreten Kinder rechtlich und treffen unter anderem Entscheidungen zu Schule, Ausbildung und Gesundheit. Gleichzeitig sollen sie als verlässliche Bezugspersonen persönlichen Kontakt zu den Kindern halten. Interessierte erhalten außerdem Informationen zu Schulungen, Beratungen und Unterstützung während der Vormundschaft. Weitere Auskünfte gibt das Jugendamt. Soweit die Regionalnachrichten. Informationen gibt's bei uns auch und die sind für den Spätsommer hier bei uns in der Region wirklich gut. Mehr dazu gleich.
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1: Hallo, hier ist Michael am Mikrofon. Ihr hört 1 bis 4. 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
1: Da steht jetzt wohl endgültig der Abschied vom Spätsommer an. In der ersten Wochenhälfte zeigt sich das Wetter bei uns im Westerwald wechselnd bewölkt, aber zunächst meist trocken. In Hachenburg und Nentershausen steigen die Tageswerte nochmal auf sommerliche 26 bis 30 Grad. Nachts kühlt es auf 16 bis 10 Grad ab. In der zweiten Wochenhälfte wird es wechselhafter und von Westen her setzt schauerartig verstärkter Regen ein. In Höhen und Walmerod werden dann tagsüber noch bis zu 23 Grad erreicht. Nachts liegen die Werte zwischen 16 und 12 Grad. Zum Wochenende bleibt es voraussichtlich wechselhaft, mit Wolken und zeitweisen Niederschlägen bei Temperaturen nur noch um die 20 Grad.
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1: K144 Ortsdurchfahrt Leuteroth ist gesperrt. Dort wird gebaut noch bis zum 20. Dezember. Der Verkehr wird umgeleitet bis zum 18. Dezember auf der K19 Ortsdurchfahrt Heimborn. Noch bis Januar 2027 ist in Heistenbach die K30 gesperrt. Sie ist nur für Anlieger und Busse freigegeben. In Streithausen wird gebaut. Betroffen ist dort die K21. Die Bauarbeiten dauern noch bis April 2027. Alle Verkehrsinfos gibt's für euch auf verkehr.radiowesterwald.de. Euch eine gute und sichere Fahrt durch die Region.

0: hättest du mich töten sollen, als du die Gelegenheit dazu hattest.
1: Ich glaube, sie erwarten mich bereits.
2: Und ich halte diese Arbeit für sehr wichtig.
0: Sie sind der falsche Kerl zur falschen Zeit und stehen nur im Weg drauf.
3: Die Kino-News.
4: Ich wollte nur ihren Namen wissen.
3: Gemütlich im Kinosessel sitzt Michael Mien.
1: Meine Haare sind mein Markenzeichen.
3: Und ich finde, es riecht nach Popcorn und Zelluloid.
5: Film ab.
6: Mir laufen schon kalte Schauer über den Körper.
3: Heute gibt's Spannung auf zwei ganz unterschiedlichen Ebenen. Einmal wird im Netz gehackt, was das Zeug hält, und einmal geht es um Mistgabeln und ordentlich Wut auf den englischen König. Lifehack und The Upright.

0: Rising, der Aufstand sind unsere beiden Kinotipps. Beide laufen bereits auf der großen Leinwand. Vier Jugendliche, jede Menge technisches Know-how und ein ziemlich gewagtes Hobby. In Lifehack machen junge Hacker Jagd auf Online-Betrüger und nutzen Sicherheitslücken großer Unternehmen für ihre eigenen Aktionen. Doch irgendwann wird aus dem digitalen Katz-und-Maus-Spiel eine Nummer zu groß. Die Gruppe nimmt das Kryptovermögen eines mächtigen Tech-Milliardärs ins Visier. Und plötzlich sind nicht mehr nur Computerprogramme ihre Gegner. Denn die Tochter des Milliardärs kommt den Jugendlichen auf die Spur. Sie zwingt die Gruppe, für sie das Vermögen ihres Vaters zu hacken. Damit geraten die vier immer tiefer in ein gefährliches Spiel, bei dem schnell klar wird, wer online glaubt, alles unter Kontrolle zu haben, kann sich gewaltig irren. Lifehack, ein 97-minütiger Thriller ab 12 Jahren. Dinosaurier bleiben Dauerbrenner im Kino. Was würdet ihr tun, wenn eure komplette Nachbarschaft plötzlich nicht mehr in den 1980er Jahren, sondern mitten in einer Welt voller Dinosaurier landet? Genau das passiert der Familie Platt in The End of Oak Street. Anne Hathaway und Ewan McGregor spielen die Eltern Denise und Greg, deren scheinbar idyllisches Vorstadtleben durch mysteriöse Ereignisse völlig aus den Fugen gerät. Ein kosmisches Ereignis erfasst schließlich die gesamte Straße und befördert sie an einen ziemlich gefährlichen Ort. In eine Welt, in der riesige Dinosaurier unterwegs sind. Regisseur David Robert Mitchell verbindet Science-Fiction, Mystery, Thriller und Dino-Action miteinander. Und wer jetzt an Jurassic Park denkt, liegt zumindest beim Thema Dinosaurier nicht ganz so falsch. Allerdings ist die Ausgangsidee hier deutlich ungewöhnlicher. The End of Oak Street, jetzt im Kino. Kleine Zeitreise gefällig? Ich nehme euch mit. England im Jahr 1381. Die Bevölkerung leidet unter hohen Steuern, sozialer Ungleichheit und der harten Herrschaft von König Richard II. Ausgerechnet ein einfacher Bauer wird zum Anführer eines Aufstands gegen die englische Krone. Andrew Garfield übernimmt in The Uprising, der Aufstand, die Hauptrolle. Aus dem einfachen Mann wird dabei eine Symbolfigur für all jene, die sich gegen die bestehenden Machtverhältnisse auflehnen. Regie führt Paul Greengrass, unter anderem für Captain Phillips bekannt. Für die Produktion wurde übrigens auch in Bayern gedreht. Deutsche Landschaften mussten dafür ins mittelalterliche England verwandelt werden. Der Historienfilm ist ab 16 Jahren freigegeben und läuft bereits in den deutschen Kinos.
1: Nur noch diese eine Sache. Dann ist es vorbei.
2: Wissen, was läuft.
0: Auf die letzten Tage des Spätsommers 2026 vielleicht im Kino nochmal die Klimaanlage und zwei Filme mit zwei völlig unterschiedlichen Arten von Aufstand. In Lifehack legen sich vier Jugendliche digital mit einem mächtigen Tech-Milliardär an. In The Uprising, der Aufstand, geht es 1381 ganz klassisch gegen die Obrigkeit. Einmal moderner Cyber-Thriller, einmal großes Historiendrama.
3: Komm, Holz Maul.
0: Ist ja schon gut. Tschüss, bis zur nächsten Ausgabe.
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7: Ja, in der Tat.

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1: In Hachenburg ist der geplante Kreisverkehr am Burggarten abgelehnt worden. Rund 60 Menschen hatten zuvor bei einer Kundgebung für den Erhalt des Burggartens und der alten Bäume demonstriert. Kritisiert wurde vor allem, dass die geplante Lösung aus Sicht der Initiatoren Barrierefreiheit und Radverkehr nicht ausreichend verbessert hätte. Nun sollen nach den Vorstellungen der Kritiker Alternativen geprüft werden. Diese sollen einen sicheren Fuß- und Radverkehr ermöglichen und gleichzeitig den historischen Burggarten erhalten.

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1: Im Studio Michael Miem. Der pazifische Hurrikan Polo hat in Mexiko bereits 2 Menschenleben gekostet. Nach starken Regenfällen und Erdrutschen werden im Bundesstaat Jalisco außerdem 3 Menschen vermisst. Der Sturm soll am Montagabend im Nordwesten Mexikos auf Land treffen. Nach Angaben des US-Hurrikan-Zentrums hatte Polo zuletzt Windgeschwindigkeiten von bis zu 205 Kilometern pro Stunde und wurde als Hurrikan der Kategorie 3 von 5 eingestuft. Die Behörden bereiten sich auf weitere schwere Regenfälle und mögliche Erdrutsche vor. Mehr als 20 Jahre nach dem Sturz von Saddam Hussein endet der US-Militäreinsatz im Irak nun endgültig. Der Abzug der zuletzt rund 2500 Soldaten soll am Mittwoch offiziell abgeschlossen werden. Sie waren zuletzt vor allem als Berater und Ausbilder im Land tätig, nachdem der US-Kampfeinsatz bereits 2021 beendet worden war. Bereits 2011 hatten die USA ihre Truppen vollständig aus dem Irak abgezogen. Nach dem Vormarsch der Terrormiliz Islamischer Staat kehrten US-Soldaten jedoch ab 2014 in das Land zurück. Im Streit über die geplante Pflegereform hofft die SPD auf eine Einigung mit der Union noch vor der Kabinettssitzung am Mittwoch. Sozialministerin Baas.
2: Wenn es nach uns, der SPD, geht, dann wollen wir Pflegebedürftige zukünftig spürbar entlasten. Und dafür haben wir auch einen ganz konkreten Vorschlag, den Pflegedeckel. Der begrenzt nämlich die Eigenanteile in der Pflege. Damit wollen wir verhindern, dass Menschen und ihre Familien von den Pflegekosten finanziell überfordert werden.
1: Gesundheitsminister Linnemann von der CDU kontert.
3: Ich warne nur davor, dass wir jetzt so tun, als ob damit auch nur im Ansatz ein Problem gelöst ist. Die Pflegeversicherung ist strukturell unterfinanziert. Jedes Jahr fehlen 10% der Ausgaben. Das sind rund 10 Milliarden, sage ich jetzt mal Pi mal Daumen.
1: Aktuell laufen Gespräche zwischen den Koalitionspartnern zur geplanten Pflegereform. Serbiens Präsident Vučić hat wie angekündigt sein Amt niedergelegt. In einer Ansprache im staatlichen Fernsehen erklärte er, dass er am Freitag zurücktrete, um künftig das Amt des Regierungschefs anzustreben. Ein Termin für die Neuwahl des Präsidenten wurde zunächst nicht genannt. Nach der serbischen Verfassung muss die Wahl spätestens innerhalb von 3 Monaten stattfinden. Bis dahin soll die Nachfolge des Staatspräsidenten geregelt werden.
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4: Aus, Schluss, genug. Das war's. Feierabend. Ich bin Steffi und ihr hört Radio Westerwald.

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1: In der Wetterredaktion ist Luisa Walpert. Deutschland startet mit viel Sonne und spätsommerlicher Wärme in die neue Woche. Während im Norden und Westen zeitweise dichtere Wolken und einzelne Schauer auftreten, bleibt es sonst heiter bis sonnig und trocken. Die Temperaturen steigen auf 23 bis 29 Grad. Im Südwesten sind bis zu 31 Grad möglich. An der Küste bleibt es mit etwa 20 Grad etwas kühler. Der Wind weht meist schwach. In der Nacht ziehen im Norden und Westen wieder mehr Wolken auf. An der Küste und in Grenznähe sind einzelne Schauer möglich, während es sonst überwiegend trocken bleibt. Die Tiefstwerte liegen zwischen 5 und 16 Grad. Bei länger klarem Himmel kann es etwas kühler werden. Morgen lösen sich örtliche Nebelfelder auf und anschließend scheint vielerorts die Sonne, während im Norden noch einige Wolken liegen. Die Höchstwerte erreichen 23 bis 30 Grad. Der weitere Ausblick bleibt freundlich und ungewöhnlich mild für die Jahreszeit.
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2: Mit Verkehrseinschränkungen wegen Bauarbeiten muss noch in Lindenholzhausen auf der Limburger Straße gerechnet werden. Das Ganze bis zum 9. Oktober. Die K101 ist noch bis zum 20. Oktober gesperrt. Dort finden Bauarbeiten zwischen Ruppach-Goldhausen und Großholbach statt. Mit Verkehrsbehinderungen muss gerechnet werden auf der Rheinstraße in Nentershausen. Dort wird gebaut. Wegen Bauarbeiten an einer Unterführung kommt es zu einer Vollsperrung auf der Strecke zwischen Geroth und Großholbach. Der Verkehr wird umgeleitet.
3: Alle Verkehrsinfos gibt's für euch auf verkehr.radiowesterwald.de. Euch eine gute und sichere Fahrt durch die Region.
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0: Im Westerwald startet die neue Woche noch einmal freundlich und sommerlich warm. In Hachenburg werden tagsüber 26 bis 30 Grad erreicht. Nachts sinken die Werte auf 16 bis 12 Grad. Zur Wochenmitte ziehen zunehmend Wolken auf, bevor von Westen Regen einsetzt. Das ausführliche Westerwaldwetter hier bei uns in einer guten halben Stunde.
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2: Ein 19-Jähriger ist bei einem schweren Unfall auf der A3 bei Dietz ums Leben gekommen. Drei weitere Insassen erlitten schwere oder schwerste Verletzungen und wurden in Krankenhäuser gebracht. Eine Gruppe von E-Crossfahrern hat in Altenkirchen Feuerwerkskörper auf einen zivilen Streifenwagen und andere Fahrzeuge geworfen. Die Polizei hat mehrere Strafverfahren eingeleitet und sucht weitere Zeugen. Und das Jugendamt des Westerwaldkreises informiert über die Möglichkeit einer ehrenamtlichen Vormundschaft für Kinder. Informationen für alle Interessierten gibt es dazu bei uns, gleich in den Regionalnachrichten zur vollen Stunde.
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1: 19-Jähriger stirbt bei Unfall. Feuerwerkskörper auf zivilen Polizeiwagen geworfen und Jugendamt sucht ehrenamtliche Vormünder. Im Studio ist Michael Miem. Bei einem schweren Unfall auf der A3 bei Dietz ist ein 19-Jähriger ums Leben gekommen. Ein mit 4 Personen besetzter Wagen kam von der Fahrbahn ab und wurde in einen Hang mit Bäumen geschleudert. Die 35-jährige Fahrerin erlitt schwere Verletzungen und kam in ein Krankenhaus. Ihr gleichaltriger Ehemann sowie ein 23-jähriger Mitfahrer wurden mit schwersten Verletzungen in Kliniken geflogen. Für die Rettung mussten Bäume und Äste entfernt werden. Die Autobahn war während der Unfallaufnahme rund 3 Stunden voll gesperrt. Die Ursache des Unfalls ist noch unklar und wird von der Polizei untersucht. In Altenkirchen hat eine Gruppe von Fahrern auf nicht ordnungsgemäß zugelassenen E-Cross-Maschinen für einen Polizeieinsatz gesorgt. Aus der Gruppe wurde ein Feuerwerkskörper auf einen zivilen Streifenwagen geworfen, der unter dem Fahrzeug detonierte. Bei der anschließenden Verfolgung beobachteten die Beamten weitere Würfe in Richtung entgegenkommender Fahrzeuge. Schließlich konnten die Beteiligten gestellt und teilweise kontrolliert werden. Dabei stellte die Polizei fest, dass ein minderjähriger Fahrer keine Fahrerlaubnis besaß und sein Fahrzeug nicht für den Straßenverkehr zugelassen war. Gegen den Fahrer und den Sozius wurden mehrere Strafverfahren eingeleitet. Die Polizei sucht weitere Zeugen und mögliche Geschädigte. Das Jugendamt des Westerwaldkreises sucht Menschen, die ehrenamtlich eine Vormundschaft für Kinder übernehmen möchten. Die Vormünder vertreten Kinder rechtlich und treffen unter anderem Entscheidungen zu Schule, Ausbildung und Gesundheit. Gleichzeitig sollen sie als verlässliche Bezugspersonen persönlichen Kontakt zu den Kindern halten. Interessierte erhalten außerdem Informationen zu Schulungen, Beratungen und Unterstützung während der Vormundschaft. Weitere Auskünfte gibt das Jugendamt. Soweit die Regionalnachrichten. Informationen gibt's bei uns auch und die sind für den Spätsommer hier bei uns in der Region wirklich gut. Mehr dazu gleich.
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2: Für euch in der nächsten Stunde am Mikrofon ist die Steffi. Die Arbeit ist geschafft. Herzlich willkommen im Feierabend.

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1: Da steht jetzt wohl endgültig der Abschied vom Spätsommer an. In der ersten Wochenhälfte zeigt sich das Wetter bei uns im Westerwald wechselnd bewölkt, aber zunächst meist trocken. In Hachenburg und Nentershausen steigen die Tageswerte nochmal auf sommerliche 26 bis 30 Grad. Nachts kühlt es auf 16 bis 10 Grad ab. In der zweiten Wochenhälfte wird es wechselhafter und von Westen her setzt schauerartig verstärkter Regen ein. In Höhen und Walmerod werden dann tagsüber noch bis zu 23 Grad erreicht. Nachts liegen die Werte zwischen 16 und 12 Grad. Zum Wochenende bleibt es voraussichtlich wechselhaft, mit Wolken und zeitweisen Niederschlägen bei Temperaturen nur noch um die 20 Grad.
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1: Die K144 Ortsdurchfahrt Leuteroth ist gesperrt. Dort wird gebaut noch bis zum 20. Dezember. Der Verkehr wird umgeleitet bis zum 18. Dezember auf der K19 Ortsdurchfahrt Heimborn. Noch bis Januar 2027 ist in Heistenbach die K30 gesperrt. Sie ist nur für Anlieger und Busse freigegeben. In Streithausen wird gebaut. Betroffen ist dort die K21. Die Bauarbeiten dauern noch bis April 2027. Alle Verkehrsinfos gibt für euch auf verkehr.radiowesterwald.de. Euch eine gute und sichere Fahrt durch die Region.
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Hier ist der Blick auf die Meldungen aus der Welt des Sports mit Markus Mösser. Bei seinem Heimdebüt gegen Griechenland gab es für Bundestrainer Jürgen Klopp die erste Niederlage. Gegenüber dem Spiel gegen die Niederlande gab es diesmal nur viel zähes Ringen und wenig Spaßfußball. Vom rasenden Powerstil des neuen Bundestrainers ist die DFB-Elf noch weit entfernt. In der 74. Minute fälschte DFB-Kapitän Joshua Kimmich einen Schuss von Dimitrios Kobelis unhaltbar für Alexander Nübel ins eigene Tor ab. Zwar hatte Deutschland vor etwas mehr wie 28.000 Zuschauern in Augsburg auch mehrere gute Gelegenheiten, die erste Niederlage gegen Griechenland überhaupt zu verhindern, allerdings war das Spiel nach vorne beim viermaligen Weltmeister arg schleppend. Für die beiden nächsten Nations League-Spiele gegen Serbien am 1. Oktober in München und gegen Griechenland am 4. Oktober in Thessaloniki folgt im deutschen Camp nun der Bettenwechsel, bei der 9 weitere Neulinge auf ihr DFB-Debüt hoffen dürfen. Beim großen Preis von Aserbaidschan in Baku hat Mercedes-Pilot George Russell gewonnen und konnte damit den Rückstand in der Fahrerweltmeisterschaft auf Spitzenreiter und Teamkollege Kimi Antonelli verkürzen, denn der Italiener wurde trotz Aufholjagd nur Fünfter. Hinter Russell wurde Max Verstappen im Red Bull Zweiter, sein Teamkollege Isaac Hadja wurde Dritter. Nach einem verpatzten Qualifying am Freitag war Kimi Antonelli nur von Rang 16 ins Rennen auf den Straßen gestartet. Die Aufholjagd auf dem schwierigen Stadtkurs in Baku gestaltete sich mühsam, aber zwei Safety Cars halfen, um weiter nach vorne gespült zu werden. Trotzdem bleibt der WM-Kampf vorerst eine deutliche Angelegenheit. Russells Rückstand beträgt noch 66 Punkte. Während Nico Hülkenberg im Audi als Elfter knapp die Punkte verpasste, erlebte McLaren ein Debakel, denn Weltmeister Lando Norris schied aus, Oscar Piastri verpasste die Punkteränge. Mit einem 7:6 und 6:3 gegen den US-Amerikaner Lerner Teen hat Alexander Zverev dem Team Europa den inzwischen sechsten Titel beim Lever Cup in London gesichert. Dabei verwandelte Zverev bereits zum vierten Mal in seiner Karriere den Matchball, nicht mehr eingreifen brauchte deswegen der Spanier Carlos Alcaraz. Der Teamkapitän der Weltauswahl und Ehemann von Steffi Graf, Andre Agassi, gratulierte dem zweimaligen Grand-Slam-Champion Zverev zu einem verrückten Jahr. 2017 wurde das Show-Event von Roger Federer ins Leben gerufen, das im kommenden Jahr im Intuit Dome im kalifornischen Inglewood stattfinden wird. Das waren soweit die Meldungen vom Sport.

0: Es ist 18 Uhr.
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2: Im Studio Michael Mien. Der pazifische Hurrikan Polo hat in Mexiko bereits 2 Menschenleben gekostet. Nach starken Regenfällen und Erdrutschen werden im Bundesstaat Jalisco außerdem 3 Menschen vermisst. Der Sturm soll am Montagabend im Nordwesten Mexikos auf Land treffen. Nach Angaben des US-Hurrikan-Zentrums hatte Polo zuletzt Windgeschwindigkeiten von bis zu 205 Kilometern pro Stunde und wurde als Hurrikan der Kategorie 3 von 5 eingestuft. Die Behörden bereiten sich auf weitere schwere Regenfälle und mögliche Erdrutsche vor. Mehr als 20 Jahre nach dem Sturz von Saddam Hussein endet der US-Militäreinsatz im Irak nun endgültig. Der Abzug der zuletzt rund 2500 Soldaten soll am Mittwoch offiziell abgeschlossen werden. Sie waren zuletzt vor allem als Berater und Ausbilder im Land tätig, nachdem der US-Kampfeinsatz bereits 2021 beendet worden war. Bereits 2011 hatten die USA ihre Truppen vollständig aus dem Irak abgezogen. Nach dem Vormarsch der Terrormiliz Islamischer Staat kehrten US-Soldaten jedoch ab 2014 in das Land zurück. Im Streit über die geplante Pflegereform hofft die SPD auf eine Einigung mit der Union noch vor der Kabinettssitzung am Mittwoch. Sozialministerin Baas.
3: Wenn es nach uns, der SPD, geht, dann wollen wir Pflegebedürftige zukünftig spürbar entlasten. Und dafür haben wir auch einen ganz konkreten Vorschlag, den Pflegedeckel. Der begrenzt nämlich die Eigenanteile in der Pflege. Damit wollen wir verhindern, dass Menschen und ihre Familien von den Pflegekosten finanziell überfordert werden.
2: Gesundheitsminister Linnemann von der CDU kontert.
4: Ich warne nur davor, dass wir jetzt so tun, als ob damit auch nur im Ansatz ein Problem gelöst ist. Die Pflegeversicherung ist strukturell unterfinanziert. Jedes Jahr fehlen 10% der Ausgaben, das sind rund 10 Milliarden, sage ich jetzt mal Pi mal Daumen.
2: Aktuell laufen Gespräche zwischen den Koalitionspartnern zur geplanten Pflegereform. Serbiens Präsident Vučić hat wie angekündigt sein Amt niedergelegt. In einer Ansprache im staatlichen Fernsehen erklärte er, dass er am Freitag zurücktrete, um künftig das Amt des Regierungschefs anzustreben. Ein Termin für die Neuwahl des Präsidenten wurde zunächst nicht genannt. Nach der serbischen Verfassung muss die Wahl spätestens innerhalb von 3 Monaten stattfinden. Bis dahin soll die Nachfolge des Staatspräsidenten geregelt werden.
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5: Ein herzliches Hallo und guten Tag aus dem Studio. Für euch am Mikrofon Stefanie Miem.

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1: In der Wetterredaktion ist Luisa Walpert. Deutschland startet mit viel Sonne und spätsommerlicher Wärme in die neue Woche. Während im Norden und Westen zeitweise dichtere Wolken und einzelne Schauer auftreten, bleibt es sonst heiter bis sonnig und trocken. Die Temperaturen steigen auf 23 bis 29 Grad. Im Südwesten sind bis zu 31 Grad möglich. An der Küste bleibt es mit etwa 20 Grad etwas kühler. Der Wind weht meist schwach. In der Nacht ziehen im Norden und Westen wieder mehr Wolken auf. An der Küste und in Grenznähe sind einzelne Schauer möglich, während es sonst überwiegend trocken bleibt. Die Tiefstwerte liegen zwischen 5 und 16 Grad. Bei länger klarem Himmel kann es etwas kühler werden. Morgen lösen sich örtliche Nebelfelder auf und anschließend scheint vielerorts die Sonne, während im Norden noch einige Wolken liegen. Die Höchstwerte erreichen 23 bis 30 Grad. Der weitere Ausblick bleibt freundlich und ungewöhnlich mild für die Jahreszeit.
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1: Mit Verkehrseinschränkungen wegen Bauarbeiten muss noch in Lindenholzhausen auf der Limburger Straße gerechnet werden. Das Ganze bis zum 9. Oktober. Die K101 ist noch bis zum 20. Oktober gesperrt. Dort finden Bauarbeiten zwischen Ruppach-Goldhausen und Großholbach statt. Mit Verkehrsbehinderungen muss gerechnet werden auf der Rheinstraße in Nentershausen. Dort wird gebaut. Wegen Bauarbeiten an einer Unterführung kommt es zu einer Vollsperrung auf der Strecke zwischen Geroth und Großholbach. Der Verkehr wird umgeleitet.
2: Alle Verkehrsinfos gibt's für euch auf verkehr.radiowesterwald.de. Euch eine gute und sichere Fahrt durch die Region.

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1: Der Westerwälder Verein Weller Helfen ist in Berlin gleich zweimal bundesweit ausgezeichnet worden. Der Verein erhielt den Big Bang Innovation Award 2026 und zum zweiten Mal in Folge den Deutschen Award für Nachhaltigkeitsprojekte. Weller Helfen gehörte dabei zu 46 Gewinnern aus rund 430 Einsendungen. Die Auszeichnungen würdigen unter anderem die Arbeit der jungen Helden, nachhaltige Projekte und die Zusammenarbeit mit Unternehmen aus der Region. Inzwischen gehören rund 60 Unternehmen zur Businessfamilie des Vereins.
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1: 19-Jähriger stirbt bei Unfall. Feuerwerkskörper auf zivilen Polizeiwagen geworfen und Jugendamt sucht ehrenamtliche Vormünder. Im Studio ist Michael Miem. Bei einem schweren Unfall auf der A3 bei Dietz ist ein 19-Jähriger ums Leben gekommen. Ein mit 4 Personen besetzter Wagen kam von der Fahrbahn ab und wurde in einen Hang mit Bäumen geschleudert. Die 35-jährige Fahrerin erlitt schwere Verletzungen und kam in ein Krankenhaus. Ihr gleichaltriger Ehemann sowie ein 23-jähriger Mitfahrer wurden mit schwersten Verletzungen in Kliniken geflogen. Für die Rettung mussten Bäume und Äste entfernt werden. Die Autobahn war während der Unfallaufnahme rund 3 Stunden voll gesperrt. Die Ursache des Unfalls ist noch unklar und wird von der Polizei untersucht. In Altenkirchen hat eine Gruppe von Fahrern auf nicht ordnungsgemäß zugelassenen E-Cross-Maschinen für einen Polizeieinsatz gesorgt. Aus der Gruppe wurde ein Feuerwerkskörper auf einen zivilen Streifenwagen geworfen, der unter dem Fahrzeug detonierte. Bei der anschließenden Verfolgung beobachteten die Beamten weitere Würfe in Richtung entgegenkommender Fahrzeuge. Schließlich konnten die Beteiligten gestellt und teilweise kontrolliert werden. Dabei stellte die Polizei fest, dass ein minderjähriger Fahrer keine Fahrerlaubnis besaß und sein Fahrzeug nicht für den Straßenverkehr zugelassen war. Gegen den Fahrer und den Sozius wurden mehrere Strafverfahren eingeleitet. Die Polizei sucht weitere Zeugen und mögliche Geschädigte. Das Jugendamt des Westerwaldkreises sucht Menschen, die ehrenamtlich eine Vormundschaft für Kinder übernehmen möchten. Die Vormünder vertreten Kinder rechtlich und treffen unter anderem Entscheidungen zu Schule, Ausbildung und Gesundheit. Gleichzeitig sollen sie als verlässliche Bezugspersonen persönlichen Kontakt zu den Kindern halten. Interessierte erhalten außerdem Informationen zu Schulungen, Beratungen und Unterstützung während der Vormundschaft. Weitere Auskünfte gibt das Jugendamt. Soweit die Regionalnachrichten. Informationen gibt's bei uns auch und die sind für den Spätsommer hier bei uns in der Region wirklich gut. Mehr dazu gleich.
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2: Hui Wella, ab in den Feierabend. Im Studio ist Steffi für euch. Hallo.

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1: Da steht jetzt wohl endgültig der Abschied vom Spätsommer an. In der ersten Wochenhälfte zeigt sich das Wetter bei uns im Westerwald wechselnd bewölkt, aber zunächst meist trocken. In Hachenburg und Nentershausen steigen die Tageswerte nochmal auf sommerliche 26 bis 30 Grad. Nachts kühlt es auf 16 bis 10 Grad ab. In der zweiten Wochenhälfte wird es wechselhafter und von Westen her setzt schauerartig verstärkter Regen ein. In Höhen und Walmeroth werden dann tagsüber noch bis zu 23 Grad erreicht. Nachts liegen die Werte zwischen 16 und 12 Grad. Zum Wochenende bleibt es voraussichtlich wechselhaft, mit Wolken und zeitweisen Niederschlägen bei Temperaturen nur noch um die 20 Grad.
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1: Auch wenn der Herbst vor der Türe steht, sind wir doch nicht vor Hitzewellen sicher. Aktuell hatten wir im Sommer Hitzeperioden mit häufigen Extremtemperaturen weit über 35 Grad. Der Höchstwert wurde am 27. Juni 2026 mit 41,8 Grad gemessen. Besonders alarmierend ist in diesem Zusammenhang die Zahl von rund 12.000 Hitzetoten allein in diesem Jahr laut Robert-Koch-Institut. Umso wichtiger sind effektive Maßnahmen für besonders gefährdete Bevölkerungsgruppen zum Schutz vor vermeidbaren Risiken durch Hitze. Sehr hohe Temperaturen von 30 Grad Celsius und mehr, die auch jetzt noch kommen können, sind eine Herausforderung, besonders für ältere Menschen und diejenigen, die bereits wegen Herz-Kreislauf-Erkrankungen wie einer Herzschwäche, einer koronaren Herzkrankheit, Niereninsuffizienz oder wegen Blutdruckproblemen in Behandlung sind. Betroffene sollten deshalb Warnzeichen für Komplikationen kennen, um durch Vorsichtsmaßnahmen früh gegenzusteuern. Die Deutsche Herzstiftung informiert auf ihrer Internetseite unter anderem über wichtige Warnzeichen und wie Betroffene Trinkmenge, Blutdruck, Puls und Medikamente im Blick behalten. Besondere Aufmerksamkeit brauchen bei Hitze Menschen mit chronischen Erkrankungen wie Herz-Kreislauf-Erkrankungen, aber auch Menschen, die allein leben, bettlägerig sind oder sich bei großer Hitze nicht gut selbst versorgen können. Wer dement oder stark pflegebedürftig ist, kann oft nicht selbstständig ausreichend trinken, er kann kühlere Räume nicht allein aufsuchen oder rechtzeitig Hilfe holen. Angehörige sollten ihnen deshalb in Hitzeperioden besondere Aufmerksamkeit schenken und sich in kürzeren Zeitabständen nach ihrem Wohlbefinden erkundigen, rät man bei der Deutschen Herzstiftung. Wenn Betroffene ungewöhnlich schläfrig, verwirrt, schwach oder kaum ansprechbar wirken, sollte medizinische Hilfe geholt werden. Besteht schon eine Herz-Kreislauf-Erkrankung, kann die Wärme vom Kreislauf nur unter erheblicher Anstrengung aus dem Körper transportiert werden und das Herz muss schneller und kräftiger schlagen, um Gehirn, Nieren, Muskeln und andere Organe ausreichend mit Blut zu versorgen. Wichtige Vorsichtsmaßnahmen sind neben einer kühleren Umgebung insbesondere das Anpassen der Trinkmenge und das Achten auf den Elektrolytehaushalt. Achtung, bei starken Beschwerden wie Brustschmerz, schwerer Atemnot, Ohnmacht, Lähmungen, Sprachstörungen oder Bewusstseinsstörungen sofort den Notruf 112 wählen.
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0: Wir haben 20 Uhr.
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2: Im Studio Michael Miem. Schwere Monsunregen haben im Norden Indiens und im benachbarten Nepal zu Überschwemmungen und Erdrutschen geführt. Nach Behördenangaben kamen in beiden Ländern bislang mehr als 100 Menschen ums Leben. Allein aus einer Region wurden 81 Todesopfer gemeldet. In Nepal starben mindestens 27 Menschen. In vielen Regionen stürzten Gebäude und Brücken ein, Straßen und landwirtschaftliche Flächen wurden beschädigt. Mehrere Dörfer sind nach den Unwettern von der Außenwelt abgeschnitten. Mehr als 20 Jahre nach dem Sturz von Saddam Hussein endet der US-Militäreinsatz im Irak nun endgültig. Der Abzug der zuletzt rund 2500 Soldaten soll am Mittwoch offiziell abgeschlossen werden. Sie waren zuletzt vor allem als Berater und Ausbilder im Land tätig, nachdem der US-Kampfeinsatz bereits 2021 beendet worden war. Bereits 2011 hatten die USA ihre Truppen vollständig aus dem Irak abgezogen. Nach dem Vormarsch der Terrormiliz Islamischer Staat kehrten US-Soldaten jedoch ab 2014 in das Land zurück. Im Streit über die geplante Pflegereform hofft die SPD auf eine Einigung mit der Union noch vor der Kabinettssitzung am Mittwoch. Sozialministerin Baas.
3: Wenn es nach uns, der SPD, geht, dann wollen wir Pflegebedürftige zukünftig spürbar entlasten. Und dafür haben wir auch einen ganz konkreten Vorschlag, den Pflegedeckel. Der begrenzt nämlich die Eigenanteile in der Pflege. Damit wollen wir verhindern, dass Menschen und ihre Familien von den Pflegekosten finanziell überfordert werden.
2: Gesundheitsminister Linnemann von der CDU kontert.
4: Ich warne nur davor, dass wir jetzt so tun, als ob damit auch nur im Ansatz ein Problem gelöst ist. Die Pflegeversicherung ist strukturell unterfinanziert. Jedes Jahr fehlen 10% der Ausgaben, das sind rund 10 Milliarden, sage ich jetzt mal Pi mal Daumen.
2: Aktuell laufen Gespräche zwischen den Koalitionspartnern zur geplanten Pflegereform. Serbiens Präsident Vučić hat wie angekündigt sein Amt niedergelegt. In einer Ansprache im staatlichen Fernsehen erklärte er, dass er am Freitag zurücktrete, um künftig das Amt des Regierungschefs anzustreben. Ein Termin für die Neuwahl des Präsidenten wurde zunächst nicht genannt. Nach der serbischen Verfassung muss die Wahl spätestens innerhalb von 3 Monaten stattfinden. Bis dahin soll die Nachfolge des Staatspräsidenten geregelt werden.
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1: Da steht jetzt wohl endgültig der Abschied vom Spätsommer an. In der ersten Wochenhälfte zeigt sich das Wetter bei uns im Westerwald wechselnd bewölkt, aber zunächst meist trocken. In Hachenburg und Nentershausen steigen die Tageswerte nochmal auf sommerliche 26 bis 30 Grad. Nachts kühlt es auf 16 bis 10 Grad ab. In der zweiten Wochenhälfte wird es wechselhafter und von Westen her setzt schauerartig verstärkter Regen ein. In Höhen und Walmerod werden dann tagsüber noch bis zu 23 Grad erreicht. Nachts liegen die Werte zwischen 16 und 12 Grad. Zum Wochenende bleibt es voraussichtlich wechselhaft, mit Wolken und zeitweisen Niederschlägen bei Temperaturen nur noch um die 20 Grad.
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0: Es ist 0 Uhr.
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2: Im Studio Michael Mien. Der pazifische Hurricane Polo hat in Mexiko bereits 2 Menschenleben gekostet. Nach starken Regenfällen und Erdrutschen werden im Bundesstaat Jalisco außerdem 3 Menschen vermisst. Der Sturm soll am Montagabend im Nordwesten Mexikos auf Land treffen. Nach Angaben des US-Hurricane-Zentrums hatte Polo zuletzt Windgeschwindigkeiten von bis zu 205 Kilometern pro Stunde und wurde als Hurricane der Kategorie 3 von 5 eingestuft. Die Behörden bereiten sich auf weitere schwere Regenfälle und mögliche Erdrutsche vor. Mehr als 20 Jahre nach dem Sturz von Saddam Hussein endet der US-Militäreinsatz im Irak nun endgültig. Der Abzug der zuletzt rund 2500 Soldaten soll am Mittwoch offiziell abgeschlossen werden. Sie waren zuletzt vor allem als Berater und Ausbilder im Land tätig, nachdem der US-Kampfeinsatz bereits 2021 beendet worden war. Bereits 2011 hatten die USA ihre Truppen vollständig aus dem Irak abgezogen. Nach dem Vormarsch der Terrormiliz Islamischer Staat kehrten US-Soldaten jedoch ab 2014 in das Land zurück. Im Streit über die geplante Pflegereform hofft die SPD auf eine Einigung mit der Union noch vor der Kabinettssitzung am Mittwoch. Sozialministerin Baas.
3: Wenn es nach uns, der SPD, geht, dann wollen wir Pflegebedürftige zukünftig spürbar entlasten. Und dafür haben wir auch einen ganz konkreten Vorschlag, den Pflegedeckel. Der begrenzt nämlich die Eigenanteile in der Pflege. Damit wollen wir verhindern, dass Menschen und ihre Familien von den Pflegekosten finanziell überfordert werden.
2: Gesundheitsminister Linnemann von der CDU kontert.
4: Ich warne nur davor, dass wir jetzt so tun, als ob damit auch nur im Ansatz ein Problem gelöst ist. Die Pflegeversicherung ist strukturell unterfinanziert. Jedes Jahr fehlen 10% der Ausgaben, das sind rund 10 Milliarden, sage ich jetzt mal Pi mal Daumen.
2: Aktuell laufen Gespräche zwischen den Koalitionspartnern zur geplanten Pflegereform. Serbiens Präsident Vučić hat wie angekündigt sein Amt niedergelegt. In einer Ansprache im staatlichen Fernsehen erklärte er, dass er am Freitag zurücktrete, um künftig das Amt des Regierungschefs anzustreben. Ein Termin für die Neuwahl des Präsidenten wurde zunächst nicht genannt. Nach der serbischen Verfassung muss die Wahl spätestens innerhalb von 3 Monaten stattfinden. Bis dahin soll die Nachfolge des Staatspräsidenten geregelt werden.
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1: In der Wetterredaktion ist Luisa Walpert. Deutschland bleibt auch heute überwiegend freundlich und ungewöhnlich mild für die Jahreszeit. Während sich im Westen zeitweise mehr Wolken zeigen und später einzelne Schauer möglich sind, scheint sonst nach örtlichem Nebel häufig die Sonne. Die Temperaturen steigen auf etwa 20 bis 29 Grad. An den Küsten bleibt es etwas kühler. Der Wind weht meist schwach bis mäßig und kann an der Küste zeitweise kräftiger auffrischen. In der Nacht ziehen im Westen stellenweise Wolken auf. Ansonsten bleibt es vielerorts klar oder nur leicht bewölkt. Örtlich bildet sich Nebel und die Temperaturen sinken auf 5 bis 17 Grad. Morgen bleibt es im Westen wechselnd bewölkt mit einzelnen Schauern, während sonst nach Nebelauflösung erneut viel Sonne erwartet wird. Die Höchstwerte liegen dann zwischen rund 20 Grad an den Küsten und 29 Grad im Südwesten. Der weitere Ausblick zeigt zunächst weiterhin mildes Wetter, bevor sich die Temperaturen allmählich verändern können.
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